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1: Im Studio Tom Husse, schönen guten Morgen. Im Prozess um einen geplanten Anschlag auf ein Taylor Swift-Konzert in Wien ist ein Urteil gesprochen worden. Der Angeklagte muss 15 Jahre hinter Gitter. Dirk Justus.
2: Die Geschworenen sprachen den 21-Jährigen in dem Prozess in allen Anklagepunkten für schuldig. Der Islamist hatte die Pläne gestanden. Er wollte im August 2024 viele Fans des US-Superstars töten. Der junge Mann war nach einer Warnung von US-Geheimdiensten einen Tag vor dem geplanten Anschlag festgenommen worden. Alle Taylor Swift-Konzerte in Wien wurden daraufhin abgesagt. Eine von ihm selbst gebastelte Bombe soll damals fast fertig gewesen sein.
1: In der Debatte um die Diätenerhöhung für Bundestagsabgeordnete machen Grüne und Linke Druck. Sie fordern die Koalitionen der Rheinischen Post auf, schnell einen Gesetzentwurf ins Parlament zu bringen, damit die Diätenerhöhung ausgesetzt wird. Das wäre ein wichtiges Zeichen für die Menschen im Land. Das Trikot der Nationalmannschaft tragen. Bei der Fußball-WM gehört das für viele Fans einfach dazu. Die Verbraucherzentrale rät, wer der online einkauft, sollte besonders gut aufpassen. Stichwort Fake-Shops und Plagiate. Silas Quering.
3: Ja, vielen sind die Trikots im Fanshop zu teuer und sie schauen nach günstigeren Angeboten und da wird's problematisch. Bei günstigeren Shops kommen die Pakete oft aus Nicht-EU-Ländern und erfüllen Standards zur Produktsicherheit nicht. Rückgabe und Reklamation scheitern schnell an fehlenden Kontakten oder teuren Rücksendungen. Wer in einem Fake-Shop bestellt, bekommt außerdem gar keine Ware und das Geld ist auch futsch. Deshalb sollte man beim Shoppen genau hinschauen, so die Verbraucherschützer.
1: Die Hitzewelle hat Westeuropa weiter fest im Griff. In Italien wurde für Städte wie Rom und Florenz die höchste Warnstufe ausgerufen. Auch in Frankreich wird geschwitzt. In einer Grundschule im Südwesten des Landes musste der Unterricht zeitweise gestoppt werden. 53 Grad wurden in dem Gebäude gemessen. Wer bekommt den Deutschen Filmpreis? Das zeigt sich heute Abend in Berlin. Da werden wieder die Lolas verliehen. Große Favoriten sind die Dramen In die Sonne schauen und 22 Bahnen. Was schon feststeht, der Ehrenpreis geht in diesem Jahr an Regisseur Wim Wenders.
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4: Trocken geht's in den Morgen rein, dabei sind ein paar Wolken unterwegs. Richtung Südosten wirkt's oft klarer. Im Laufe des Tages wird's dann schwülwarm und vor allem im Westen kann's am Nachmittag und am Abend teils heftige Gewitter geben. Dazu werden es verbreitet 26 bis 33 Grad. Morgen in der Nordhälfte meist trocken mit einem Wolkenmix, sonst ab und zu Schauer und Gewitter, maximal 34 Grad.

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1: Zeichen der Zeit. Abfall vom Glauben. Liebe Hörer, wenn wir heute vom christlichen Glauben sprechen, können wir die Tatsache nicht leugnen, dass wir uns in einem sehr hart umkämpften Frontabschnitt befinden. Der Abfall vom Glauben gehört zu den Zeichen der Endzeit. Viele Menschen, auch Wiedergeborene, sind in einer Glaubenskrise. Was ein Christ glaubt, wird heute hinterfragt und in Zweifel gezogen. Unser Christsein befindet sich zweifellos in einer Spannung zwischen kirchlicher Tradition einerseits und den Einwirkungen einer Theologie des Modernismus, der an die Grundlage, an die Substanz der christlichen Gemeinde rührt. Ebenso ist es mit der Bibel als der schriftlich festgelegten Offenbarung Gottes. Immer wieder ist dieses Wort in den verschiedenen Zeitepochen, besonders aber heute, harter Kritik ausgesetzt gewesen. Die Menschen machten mit der Bibel bis heute, was sie wollten. Und wir staunen, dass Gott das zulässt. Wir sollen und brauchen nicht Gottes Rechtsanwälte und Verteidigungsredner zu sein. Aber das ist unser Auftrag als Jünger Jesu, dass wir uns von der Bibel her mit den Strömungen unserer Zeit auseinandersetzen und uns gültige Antworten aus der Bibel holen. Ich möchte jetzt aus der Vielzahl der heute gängigen Standpunkte einige herausgreifen. Es ist, so wird gesagt, unzumutbar, dass der christliche Glaube in unserer sogenannten pluralistischen Gesellschaft einen Absolutheitsanspruch auf Wahrheit erheben könne. Wer heute noch von festen Normen redet und noch an ewig gültige Normen glaubt, läuft Gefahr, nicht mehr ernst genommen oder gar verlacht zu werden. Die Folge ist eine zunehmende Verunsicherung, große Angst. Was gilt denn heute noch? So hören wir es in den Gesprächen. Große Haltlosigkeit ist ein typisches Kennzeichen von unserer Existenz heute. Auch viele Christen sind oder wirken unsicher. Dabei suchen die Menschen nach festen Normen, gültigen Werten. Heute geht es um die Entthronisierung Gottes. Es wird Gott das Personsein abgesprochen. Gott ist nur eine Chiffre, ein Vorgang. Gott ist nur die Tiefe des Seins. Er ist nur das Ereignis in der Mitmenschlichkeit. Gott, der Schöpfer, Herr und Vater, wird zerstört, ausgeklammert. Die Folge ist die Gott-ist-tot-Theologie. Das Zweite ergibt sich als logische Konsequenz, die Intronisierung des Menschen. Der Mensch wird zum Maßstab allen Erkennens gemacht mit seiner Vernunft. Es folgt die Überbewertung der Vernunft. Ein drittes Merkmal kommt hinzu, die Säkularisierung, die Verweltlichung. Keine Normen der Bibel gelten mehr. Keine Maßstäbe sind verbindlich. Man muss sich stattdessen fragen, ist die Gemeinde Jesu in der Welt oder ist die Welt in der Gemeinde? Der Relativismus kommt hinzu. Es ist die besondere Gefahr heute, dass alles in Frage gestellt wird. Alles wird verharmlost. Keine Normen mehr. So behaupten die modernen Theologen, dass Jesus nicht der Erlöser war, sondern lediglich ein Erlösungsbewusstsein hatte. wenn biblische Wahrheiten eingebracht werden in eine Diskussion in der Gemeinde, werden sie abgetan, weil man heute nicht mehr damit arbeiten kann und will. Der Absolutheitsanspruch Jesu wird aufgehoben. Wer noch heute davon Zeugnis gibt und daran glaubt, dass das Heil nur in Jesus Christus besteht, wird als pietistisch abgetan, als verklemmt bezeichnet. Man geht sogar noch einen Schritt weiter. Solche Menschen werden als militante Fundamentalisten bezeichnet und als solche ausgegrenzt. Bleiben wir doch alle, liebe Hörer, bei der biblischen Wahrheit. Wenn Jesus in Johannes 14, 6 sagt, ich bin der Weg, die Wahrheit und das Leben. Niemand kommt zum Vater, denn durch mich. Er ist nicht nur ein Weg neben vielen. Hinzu kommt heute im verstärkten Maße der Abfall von der Wahrheit. Immer wieder macht sich hier die Ursünde breit. Sollte Gott gesagt haben? Ist das wirklich wahr? Jesus hat in seiner bekannten Ölbergrede in Matthäus 24 auf die Zeichen hingewiesen, die seinem Kommen vorausgehen werden. Er sagt dort auch, dass die Wahrheit sterben wird. Immer wieder sagt er, dass falsche Propheten kommen, die die Auserwählten verführen werden. Die tiefste Tragik ist, dass in unserer Welt, die vergehen wird nach Jesu Wort, auch die Wahrheit verdunkelt wird. Verführer treten auf, falsche Propheten, die die Wahrheit pervertieren. Dann werden die Menschen in falsche Richtungen geschickt. Seht zu, dass euch niemand verführe. So spricht uns jetzt Jesus Christus an. Heute sind es viele schwarmgeistige Bewegungen, Verführungen, Verkürzung des Evangeliums, in denen man einfach Teil- oder Spezialwahrheiten herausgreift und diese allein auf den Leuchter stellt, als maßgebende Wahrheit. Es geht dann um Christus und. Dann kann man hinzusetzen, was einem beliebt. Heute stellt man in vielen Gemeinden seine eigenen Visionen und Gesichte über das Wort Gottes. Das darf nicht geschehen. Der Glaube kommt allein aus der Predigt, nicht durch meine Erfahrungen. In allen unseren Kirchen und Gemeinden beobachten wir heute eine zunehmende Unrast und Betriebsamkeit. Viele neue Aktionen werden gestartet. Oft bleibt dann für die Verkündigung des Wortes Gottes nur noch wenig Zeit. Es wird an den Rand gedrängt. Wir müssen uns fragen lassen, ob das, was herauskommt, auch Frucht für das Reich Gottes ist. Es geht um das Wachsen unserer Gemeindeglieder und der Gemeinde. Bei allem Tun geht es darum, dass wir Gott die Ehre geben. Bei allen den hier geschilderten Verkehrungen des Evangeliums, es könnten noch andere Symptome aufgezählt werden, geht es nicht nur um menschliche Irrtümer, sondern um Auswirkungen einer geistigen Hintergründigkeit. Hier bricht zweifellos eine ganz andere Dimension ein, die wieder göttliche und antichristliche Züge trägt. Diese Wirklichkeit kann nicht einfach weggewischt werden. Im Neuen Testament wird uns gesagt, der Sohn Gottes sei dazu gekommen, um die Werke des Teufels zu zerstören. Die Bibel sagt uns, dass es einen Teufel gibt, nicht irgendein Pietist. Somit gibt es auch den Machtbereich der Dämonie. An vielen Stellen der Bibel wird uns berichtet von bösen Tagen, wo die Verführung immer schlimmer wird. Es wird uns auch viele Male im Neuen Testament berichtet, dass Jesus Christus wiederkommen wird in großer Kraft und Herrlichkeit. Sind wir bereit für dieses Erscheinen? Lieber Hörer, Jesus Christus ist die zentrale Mitte unseres Glaubens. Das haben wir bezeugt und wollen wir bezeugen und auch bekennen, dass allein Jesus, der Sohn des lebendigen Gottes, der Herr ist und ihm alle Gewalt vom Vater übergeben ist. Leben wir alle in seinem Herrschaftsbereich? Kann uns Gott die Vollmacht des Heiligen Geistes zum wirksamen Dienst und Zeugnis anvertrauen? Christlicher Glaube im dämonischen Gefälle der Endzeit. Wir wollen die Augen nie verschließen vor den Fakten, die wirklich alarmierend sind. Aber wir wollen Menschen sein, die vor lauter Zeit- und Weltgeschichte die Geschichte des lebendigen Gottes nie übersehen. Gott macht auch heute Geschichte. Und dort, wo Menschen mit der realen Kraft des Wortes Gottes und mit der Gegenwart Jesu ganz konkret rechnen, erfahren sie christlichen Glauben, Wegweisung und Durchhilfe. Nicht als eine Summe von dogmatischen Lehrsätzen, sondern die Botschaft des Evangeliums, Dynamit Gottes, Kraft Gottes, die alle Glaubenden rettet. Wir stehen als seine Kinder auf der Seite des Siegers.

Liebe Zuhörer, kennen Sie die Bibel? Wann haben Sie zum letzten Mal in der Bibel gelesen? Oft rede ich mit Menschen und stelle fest, dass sie während ihrer Schulzeit zum letzten Mal die Bibel aufgeschlagen haben. Das ist schade, wo doch alle Welt davon redet, dass man gut informiert sein muss. Besonders wenn es um so zentrale Fragen geht wie, wo komme ich her, wozu lebe ich und wohin gehe ich nach dem Tod? Lassen Sie sich nicht mit vagen Aussagen abspeisen, sondern informieren Sie sich aus erster Hand. Dazu möchten wir Ihnen kostenlos ein Johannesevangelium zuschicken. Dort können Sie viel über Jesus Christus lesen und über das, was er Ihnen schenken will. Dort lesen Sie unter anderem im Kapitel 3, Vers 16, denn so hat Gott die Welt geliebt, dass er seinen eingeborenen Sohn gab, damit jeder, der an ihn glaubt, nicht verloren geht, sondern ewiges Leben hat. 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Ich wünsche Ihnen von Herzen den Frieden Gottes und seine Bewahrung in allen Situationen Ihres Lebens.

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1: Im Studio Tom Husse, schönen guten Morgen. Im Prozess um einen geplanten Anschlag auf ein Taylor Swift-Konzert in Wien ist ein Urteil gesprochen worden. Der Angeklagte muss 15 Jahre hinter Gitter. Dirk Justus.
2: Die Geschworenen sprachen den 21-Jährigen in dem Prozess in allen Anklagepunkten für schuldig. Der Islamist hatte die Pläne gestanden. Er wollte im August 2024 viele Fans des US-Superstars töten. Der junge Mann war nach einer Warnung von US-Geheimdiensten einen Tag vor dem geplanten Anschlag festgenommen worden. Alle Taylor Swift-Konzerte in Wien wurden daraufhin abgesagt. Eine von ihm selbst gebastelte Bombe soll damals fast fertig gewesen sein.
1: In der Debatte um die Diätenerhöhung für Bundestagsabgeordnete machen Grüne und Linke Druck. Sie fordern die Koalition in der Rheinischen Post auf, schnell einen Gesetzentwurf ins Parlament zu bringen, damit die Diätenerhöhung ausgesetzt wird. Das wäre ein wichtiges Zeichen für die Menschen im Land. Das Trikot der Nationalmannschaft tragen. Bei der Fußball-WM gehört das für viele Fans einfach dazu. Die Verbraucherzentrale rät, wer der online einkauft, sollte besonders gut aufpassen. Stichwort Fake-Shops und Plagiate. Silas Quering.
3: Ja, vielen sind die Trikots im Fanshop zu teuer und sie schauen nach günstigeren Angeboten und da wird's problematisch. Bei günstigeren Shops kommen die Pakete oft aus Nicht-EU-Ländern und erfüllen Standards zur Produktsicherheit nicht. Rückgabe und Reklamation scheitern schnell an fehlenden

0: Kontakten oder teuren Rücksendungen. Wer in einem Fake-Shop bestellt, bekommt außerdem gar keine Ware und das Geld ist auch futsch. Deshalb sollte man beim Shoppen genau hinschauen, so die Verbraucherschützer.
1: Die Hitzewelle hat Westeuropa weiter fest im Griff. In Italien wurde für Städte wie Rom und Florenz die höchste Warnstufe ausgerufen. Auch in Frankreich wird geschwitzt. In einer Grundschule im Südwesten des Landes musste der Unterricht zeitweise gestoppt werden. 53 Grad wurden in dem Gebäude gemessen. Wer bekommt den Deutschen Filmpreis? Das zeigt sich heute Abend in Berlin. Da werden wieder die Lolas verliehen. Große Favoriten sind die Dramen In die Sonne schauen und 22 Bahnen. Was schon feststeht, der Ehrenpreis geht in diesem Jahr an Regisseur Wim Wenders.
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3: Trocken geht's in den Morgen rein, dabei sind ein paar Wolken unterwegs. Richtung Südosten wirkt's oft klarer. Im Laufe des Tages wird's dann schwülwarm und vor allem im Westen kann's am Nachmittag und am Abend teils heftige Gewitter geben. Dazu werden es verbreitet 26 bis 33 Grad. Morgen in der Nordhälfte meist trocken mit einem Wolkenmix, sonst ab und zu Schauer und Gewitter, maximal 34 Grad.
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1: Liebe Hörer, unter uns Menschen in Deutschland leben viele, die einen zweiten Wohnsitz haben. Sie wohnen in einer bestimmten Stadt, um dort zu studieren oder zu arbeiten, aber ihre Heimatberechtigung haben sie an einem anderen Ort. Dieser doppelte Wohnsitz ist ein treffendes Bild für die Situation der Christen in der Welt. Dieses Bild beschreibt aufs Genaueste die Lage des neuen Menschen, in dem Jesus Christus durch seinen Geist Wohnung genommen hat. Er hat seinen Arbeitsplatz hier, inmitten dieser Welt. Sein Heimatrecht aber ist in Gottes Reich. Die Welt ist unsere Arbeitsstelle, die uns täglich fordert. Aber sie ist nicht unsere letzte Heimat. Wir haben hier keine bleibende Stadt. So lesen wir in Hebräer 13, 14. In Römer 8, Verse 18 bis 30 wird viel vom Unterwegssein derer geredet, die durch Gottes Geist erneuert sind, die in Jesus Christus sind und die in dieser Welt ihren zweiten Wohnsitz haben. Erneuerte Menschen haben ein großes Ziel vor Augen. Paulus schreibt: Denn ich halte es dafür, dass dieser Zeit Leiden der Herrlichkeit nicht wert sei, die an uns soll offenbart werden. Mit dem Wort Herrlichkeit markiert Paulus das Ziel, auf das Christen zugehen. Es wird die Zeit sein, in der in dem Namen Jesus sich beugen aller derer Knie, die im Himmel und auf Erden und unter der Erde sind, und alle Zungen bekennen sollen, dass Jesus Christus der Herr sei, zur Ehre Gottes, des Vaters, Philipper 2. Herrlichkeit, das ist das Reich des Friedens und der Gerechtigkeit, nach dem sich heute so viele sehnen. Aus eigenen Kräften schaffen wir das nicht. Es ist das Reich, in dem Gott alle Tränen abwischen wird von unseren Augen, wo dann der Tod nicht mehr sein wird, noch Leid, noch Geschrei, noch Schmerz, weil in Erfüllung gegangen ist, was der erhöhte Herr verheißen hat: Siehe, ich mache alles neu. Wiedergeborene, gerettete Menschen gehen also nicht einem letzten Chaos entgegen, nicht einfach dem Weltuntergang, sondern dem endgültigen, für jedermann sichtbaren Sieg ihres Herrn. Denn das letzte Ziel Gottes mit der weiten Welt und mit unserem kleinen Leben ist nicht die Vernichtung, sondern die Erneuerung. Gottes letztes Wort heißt Vollendung. Dieses Ziel haben Gläubige vor Augen. Es umfasst die Welt und die Zeit. Liebe Hörer, in diese Herrlichkeit, das heißt also in den endgültigen Sieg Jesu Christi über die Mächte des Bösen, will Gott aber nicht nur uns als Einzelne und mit uns die Menschheit einbezogen sehen. Die ganze Kreatur soll daran teilhaben. Denn auch die Kreatur wird frei werden vom Dienst des vergänglichen Wesens zu der herrlichen Freiheit der Kinder Gottes, Vers 21. Gottes Sieg will und wird alles umfassen, die Menschen und alle Natur, alle Lebewesen. Die ganze Schöpfung wird frei werden von der Fessel der Vergänglichkeit. Für alle wird eine neue Zeit anbrechen. Das ist unser Ziel. Dorthin sind wir unterwegs. Mit jedem Tag kommen wir diesem Ziel einen Schritt näher. Erneuerte Menschen haben auf dem Weg viele Proben zu bestehen. Zwei Versuchungen wollen uns vom rechten Weg ablenken. Die erste: Man blendet die Zukunft aus und versucht so zu leben, als ob unsere Nachfolge ganz im Hier und Heute aufginge und sich im Dienst für die Welt, im sozialen Engagement und in politischen Aktionen erschöpfe. Man lässt die Tatsache der Wiederkunft unseres Herrn außer Acht und orientiert sich in reiner Diesseitsfrömmigkeit. Die andere Versuchung ist genau entgegengesetzter Natur. Man blendet die Vergangenheit aus und flüchtet sich mit seinen Gedanken in die Zukunft, in ein besseres Jenseits. Man verfällt in Schwärmerei. Man verachtet die Welt und unseren Auftrag, Menschen für ihn zu gewinnen. Es gilt, auf dem Boden unserer Erde zu bleiben und die Aufgaben mit Ernst und Eifer anzupacken. Liebe Hörer, wir sind noch nicht am Ziel. Die sichtbare Vollendung steht noch aus. Wir sagen Ja zum Unterwegssein, sagen Ja zu der Spannung zwischen dem schon jetzt und dem noch nicht, in der unser aller Leben steht. Liebe Hörer, diese Spannung lässt sich durchhalten, wenn man zwei Glaubensaussagen ernst nimmt, die Paulus hier mit großem Nachdruck ausspricht. Die eine: Denn ich halte es dafür, dass dieser Zeit Leiden der Herrlichkeit nicht wert sei, die an uns soll offenbart werden. Wir müssen durch die Leiden dieser Zeit hindurch. Wir können und dürfen ihnen nicht ausweichen. Der Weg der Gemeinde Jesu führt mitten durch die Leiden dieser Zeit. Durch Leiden an mir selbst, an anderen Menschen, an Krankheit und Tod. Gott stellt für seine Leute vor die Zonen des Leidens keine Umleitungsschilder. Sie müssen mitten hindurch, aber auf der Waage Gottes wiegt die Herrlichkeit ungleich schwerer als alle Leiden dieser Zeit. Es geht nur um den Durchgang. Paulus sagt in Vers 28, wir wissen aber, dass denen, die Gott lieben, alle Dinge zum Besten dienen. Alle Dinge. Auch die Leiden und Rätsel unserer Welt, auch die bitteren Führungen, alles hat von Gott her seinen Sinn. Wir werden einmal erfahren, warum alles so sein musste und wozu es gut war. Unser sterblicher Leib macht uns unablässig zu schaffen und wird uns zur Anfechtung. Wir haben Anteil am ewigen Leben und müssen dennoch sterben. Christus hat uns vom Zwang der Sünde befreit und immer wieder werden wir schuldig. Alles Leiden und Stöhnen unter dem Zepter der Sinnlosigkeit. Wir werden müde und verzagt und wissen nicht weiter. Hier will uns der Heilige Geist weiterhelfen. Desgleichen hilft auch der Geist unserer Schwachheit auf, denn wir wissen nicht, was wir beten sollen, wie sich's gebührt, sondern der Geist selbst vertritt uns mit unaussprechlichem Seufzen. So treu geht Gott mit uns um. So völlig geht Gottes Geist in uns ein. Er hilft uns, unsere Schwachheit zu überwinden. Es gibt in der Gemeinde Jesu keine fertigen Leute, sondern nur solche, die immer auf den Beistand des Heiligen Geistes angewiesen sind. Erneuerte Menschen wissen um einen treuen Begleiter, der zum Ziel führt. Wir kommen nicht aus eigener Kraft zum Ziel. Gottes Geist hilft unserer Schwachheit auf. Er vertritt uns vor Gott. In Römer 8, 29 bis 30 zählt der Apostel alles auf, was der Heilige Geist für uns getan hat und tut. Ein Glied greift in das andere, immer ausgerichtet auf das eine Wörtlein Er. Er wirkt, nicht wir. Das ist das Entscheidende. Das Programm Gottes, das er an uns tut, er hat uns ersehen. Dieses Wort soll uns Hilfe in der Anfechtung sein. Von ihm ist der Anfang gemacht. Gottes voraussehende Gnade bringt uns an das Ziel. Er hat uns verordnet. Gott hat seinen Sohn gesandt mit seinem einladenden Ruf. Er hat ihn in den Tod gehen lassen, aus den Toten wieder auferweckt, hat uns den Geist gegeben, alles in der Absicht, dass wir sein Heil annehmen. Hast du, lieber Hörer, das schon getan? Er hat uns berufen. Jeder ist eingeladen und angesprochen. Komm und folge mir nach. Er hat uns gerecht gemacht. Wir dürfen zu ihm kommen. Im Vertrauen auf die Zusage Jesu kommen wir an das Ziel, zur Herrlichkeit. Er ist der Vollender des Glaubens. So sind wir Menschen Jesu Christi. Oft ist unser Weg beschwerlich, aber wir haben einen wunderbaren Begleiter. Christen sind Menschen auf dem Weg zur ewigen Heimat. Sind wir alle dabei? Gott schenke es.

0: Liebe Zuhörer, ältere Menschen mussten in ihrem Leben schon sehr viele Veränderungen verarbeiten. Dafür gebührt ihnen tiefer Respekt. Aber nicht alle kommen damit in gleicher Weise zurecht und manche Senioren ziehen sich irgendwann innerlich zurück. 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
2: Im Studio Tom Husse, schönen guten Morgen. Das Urteil im Prozess um einen geplanten Anschlag auf ein Taylor Swift-Konzert in Wien steht. Der Angeklagte muss für 15 Jahre ins Gefängnis. Zuvor hatte er die Anschlagspläne gestanden, Dirk Justus.
3: Er habe vor der Terrororganisation IS als Held gelten wollen. Der junge Mann hatte zugegeben, im August 2024 einen Anschlag auf ein Konzert des US-Superstars im Wiener Ernst-Happel-Stadion geplant zu haben, wohl mit einer Bombe. Dabei habe er Instruktionen von der Terrormiliz erhalten. Zu den drei Auftritten von Taylor Swift in Wien waren mehr als 177.000 Zuschauer erwartet worden. Nach seiner Festnahme wurden alle Auftritte in Österreichs Hauptstadt abgesagt.
2: Deutschlands oberste Verbraucherschützer haben sich deutlich gegen eine Verlängerung des Tankrabatts ausgesprochen. Der sei zu teuer und ineffizient, sagte die Chefin des Verbraucherzentrale Bundesverbands POP den Funke-Zeitungen. Der staatliche Tankrabatt war Anfang Mai von der Regierung eingeführt worden, um die Auswirkungen des Iran-Kriegs auf die Benzinpreise abzufedern. Er liegt bei knapp 17 Cent je Liter. In der Debatte um die Diätenerhöhung für Bundestagsabgeordnete machen Grüne und Linke weiter Druck. Sie fordern die Koalitionen der Rheinischen Post auf, schnell einen Gesetzentwurf ins Parlament zu bringen, damit die Diätenerhöhung ausgesetzt wird. Das wäre ein wichtiges Zeichen für die Menschen im Land. Bei dem Thema sind sich Grüne, SPD, Linke und auch die Union mittlerweile einig. Die Diäten sind an die Lohnentwicklung gekoppelt und sollten zum Juli um knapp 500 auf über 12.300 Euro pro Monat steigen. Der Ebola-Ausbruch in der Demokratischen Republik Kongo kann gestoppt werden. Dieser Meinung ist der Chef der Weltgesundheitsorganisation Tedros. Er rief die Weltgemeinschaft auf, die finanzielle Unterstützung zu verstärken. So könnten die Menschen mit den nötigen Hilfsgütern versorgt werden. Eine Rakete des US-Raumfahrtunternehmens Blue Origin ist bei einem Test auf der Startrampe in Florida explodiert. Das berichten mehrere Medien. Das Unternehmen von Amazon-Milliardär Jeff Bezos nannte den Vorfall eine Anomalie. Der Grund für die Explosion ist unklar.
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4: Viel Sonne ist heute Morgen schon dabei, vor allem in Richtung Südosten. Im Nordwesten ziehen später mehr Wolken rein. Von der Nordsee kommen dann auch erste Schauer und Gewitter dazu. Bis zum Abend kann es im Westen knackig werden mit einzelnen heftigen Gewittern samt Sturmböen und Hagel. Dazu wird's warm bis heiß mit 26 bis 33 Grad. Morgen geht es mit Sonne und Wolken weiter, ab und zu mit Schauern und Gewittern, maximal bis 34 Grad.

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Religiös, aber nicht errettet. Das soll das Thema von heute sein. Viele Menschen in unserem Land bezeichnen sich mehr oder weniger religiös. Was heißt das? Nun, sie glauben an die Existenz eines Gottes und gehören vielleicht zu einer Kirche oder irgendeiner religiösen Organisation. Religiöse Menschen versuchen auch, einigermaßen nach den Regeln und Vorschriften ihrer Religion zu leben. Der eine nimmt's mit seiner Religion genauer und der andere gehört vielleicht nur auf dem Papier zu einer Kirche und kümmert sich das ganze Jahr nicht um Gott. Irgendwann, vor vielen Jahren, wurde er vielleicht mal als Kind getauft und nahm später auch an der üblicherweise stattfindenden Konfirmation teil. Er erinnert sich noch gerne an die goldene Uhr, die er aus diesem Anlass von seiner Großtante geschenkt bekommen hat. Oh ja, und zu den besonderen Festtagen, Weihnachten und Ostern, war er ab und zu auch in der Kirche und spendete etwas für die Armen. Na, sagt er sich, irgendwie wird das schon reichen. Gott wird schon mit mir zufrieden sein. Das könnten Gedanken eines religiösen Menschen sein. Und so ging es mir selbst auch vor vielen Jahren. Ich wuchs in einem kleinen Dorf in Süddeutschland auf. Alle waren sehr religiös. Kirchgang am Sonntag war ein absolutes Muss. Wenn ich einmal fehlte, stellte mir der Pfarrer am nächsten Tag unangenehme Fragen. Und so saß ich eben in der Kirche, machte alles mit. Irgendwie glaubte ich auch an Gott, aber er war so fern. Und schon als junger Bursche merkte ich, dass alles nach einem bestimmten Schema ablief. Die Gebete wurden auswendig heruntergesagt, immer dieselbe Liturgie, starre Tradition, aber kein erfahrbarer Glaube an Gott. Mein Inneres war leer, trotz der Teilnahme an allen kirchlichen Ritualen und Sakramenten. Ja, ich war religiös, aber Gott war fern von mir. Später dann, als ich meine Lehre begann, fing ich an, stärker nach Gott zu fragen. Ich bekam eine tiefe Sehnsucht, ihn kennenzulernen, und ich ging ab und zu noch in die Kirche. Da hing ein großes Holzkreuz mit einem Körper, der den Leib Jesu Christi darstellen sollte. Aber wie konnte mir ein toter Christus helfen? Ich soll ein Stück Holz anbeten und darauf meine Hoffnung setzen? Nein. Reicht also Religion nicht? Gibt es denn mehr als Religion? Bevor ich aus meinem eigenen Leben weitererzähle, möchte ich unsere Aufmerksamkeit auf einen wichtigen Bibeltext lenken, Apostelgeschichte 10. Auch da war ein religiöser Mensch, der Hauptmann Cornelius. Von ihm steht geschrieben, der war fromm und gottesfürchtig mit seinem ganzen Haus und gab dem Volk viele Almosen und betete immer zu Gott. Er war also ein vorbildlicher Mensch, der seine Religion ernst nahm. Und doch, wie der Verlauf des weiteren Kapitels in der Bibel zeigt, fehlte ihm noch etwas, und zwar das Entscheidende, das Allerwichtigste. Gott sah die religiösen Bemühungen des Cornelius und beauftragte den Apostel Petrus, in das Haus des Cornelius zu gehen und ihm und seiner Familie und den Freunden und Kollegen, die dort versammelt waren, die Botschaft des Evangeliums von Jesus Christus zu bringen. Damit ich nicht falsch verstanden werde, lieber Zuhörer, Gott hat nichts gegen ein religiöses Leben. Nein, aber alle religiösen Bemühungen reichen nicht, um in Gottes Reich zu kommen. Das Entscheidende, was dem religiösen Menschen fehlt, ist Jesus Christus und die lebendige Glaubensbeziehung zu ihm. Petrus kommt nun in das Haus des Cornelius. Ab Vers 34 lesen wir, wie er den Versammelten dort von Jesus Christus erzählte, wie er sagte, »Und wir sind Zeugen für alles, was er, nämlich Jesus, getan hat im jüdischen Land und in Jerusalem. Den haben sie an das Holz gehängt und getötet. Den hat Gott auferweckt am dritten Tag und hat ihn erscheinen lassen, nicht dem ganzen Volk, sondern uns, den von Gott vorher erwählten Zeugen. Und er hat uns geboten, dem Volk zu predigen und zu bezeugen, dass er von Gott bestimmt ist zum Richter der Lebenden und der Toten. Von diesem bezeugen alle Propheten, dass durch seinen Namen, nämlich durch den Namen Jesu Christi, alle, die an ihn glauben, Vergebung der Sünden empfangen sollen. An dieser Stelle wird offenbar, was dem religiösen Menschen fehlt. Er gehört zwar vielleicht zu einer Kirche, er glaubt an die Existenz Gottes und gibt sich Mühe, so gut er kann, ein Leben zu führen, das Gott gefällt.
und er meint, dass er dadurch Zugang zu Gottes Reich hat, dass er ewiges Leben hat und einmal in den Himmel kommen wird. Aber das ist ein Trugschluss. Religion ist und bleibt immer nur der menschliche Versuch, zu Gott zu kommen. Aber der lebendige Glaube an Jesus Christus ist etwas anderes. Da kommt Gott zu den Menschen. Da tut der Sohn Gottes, Jesus Christus, das Entscheidende, was uns die Tür zu Gottes Reich öffnet. Er hat sich freiwillig ans Kreuz nageln lassen, um unsere Sünden zu bezahlen. Er hat unsere Schuld und unsere Strafe auf sich genommen, damit wir leben können. Er ist auferstanden und hat den Tod überwunden und besiegt. Jesus Christus lebt, und er bietet auch dem religiösen Menschen an, zu ihm zu kommen und ihn bewusst als Heiland und Erlöser anzunehmen. Jesus Christus, das war es, was dem Cornelius und den Seinen fehlte. Das religiöse Leben reichte nicht aus. Sie mussten erst die Botschaft des Evangeliums hören. Sie kamen an diesem Tag alle zum Glauben an Jesus Christus. Noch während Petrus von Jesus predigte, fiel der Heilige Geist auf alle, die dem Wort zuhörten. Sie erkannten, dass sie Jesus Christus brauchten, um Vergebung ihrer Sünden und ewiges Leben zu empfangen. Und zum Zeugnis dafür, dass sie zum Glauben an den Herrn Jesus gekommen waren, ließen sie sich anschließend taufen. Der religiöse Mensch meint, durch sein Tun würde Gott mit ihm zufrieden sein. Der religiöse Mensch meint, dass seine Zugehörigkeit zur Kirche, der äußere Empfang der Sakramente ausreicht. Aber die Bibel sagt in Römer 3 so deutlich, dass es im Hinblick auf die ewige Errettung zwischen dem Ungläubigen und dem religiösen Menschen keinen Unterschied gibt. Ich zitiere: Denn es ist hier kein Unterschied. Sie sind allesamt Sünder und ermangeln des Ruhmes, den sie bei Gott haben sollten, und werden ohne Verdienst gerecht aus seiner Gnade durch die Erlösung, die durch Christus Jesus geschehen ist. Wussten Sie, dass es gerade auch Verse aus dem Römerbrief waren, die Martin Luther halfen, zum lebendigen Glauben an Jesus Christus zu kommen und dann getrieben vom Heiligen Geist die Reformation durchzuführen? Er kam zu dem Ergebnis, dass er trotz seiner Religion ein hoffnungslos verlorener Sünder war. Immer wieder kam die Frage in ihm auf: Wie bekomme ich einen gnädigen Gott? Und dann las er in der Bibel, Römer 1, die Verse 16 und 17: Denn ich schäme mich des Evangeliums nicht, denn es ist eine Kraft Gottes, die selig macht alle, die daran glauben. Denn darin wird offenbart die Gerechtigkeit, die vor Gott gilt, welche kommt aus Glauben in Glauben, wie geschrieben steht: Der Gerechte wird aus Glauben leben. Das war es, was auch Martin Luther fehlte. Die Erkenntnis, dass seine Religion nicht reicht, dass er aber dadurch, dass er Jesus Christus, den gekreuzigten und auferstandenen Sohn Gottes, im Glauben aufnahm, vollkommene Gerechtigkeit durch Gott empfing. Nicht die religiösen Rituale, sondern der Herzensglaube, der lebendige Glaube an Jesus Christus ist entscheidend. Das hat der Hauptmann Cornelius und sein ganzes Haus erfahren. Auch alle anderen Menschen, die in den zurückliegenden Jahrhunderten ihr Leben dem Sohn Gottes Jesus Christus anvertraut haben. Bis auf den heutigen Tag gilt: Glaube an den Herrn Jesus, so wirst du selig. Apostelgeschichte 16, Vers 31. Wie es bei mir in meinem persönlichen Leben weiterging? Nun, nachdem ich die Vergeblichkeit des religiösen Lebens erkannt habe, empfahl mir jemand, die Bibel zu lesen. Darin lernte ich Jesus Christus kennen. Ich konnte einfach nicht mehr aufhören, in diesem Buch zu lesen. Eine Kraft ging von diesen Seiten aus. Plötzlich erkannte ich die Bedeutung des Kreuzes, konnte im Glauben annehmen, dass Jesus Christus auch persönlich für mich gestorben und aus Liebe zu mir meine Schuld getragen und gesühnt hat. Ich hatte den Tod verdient, aber er starb für mich. Das war eine gewaltige Entdeckung. Und die zweite Entdeckung: Jesus hängt nicht mehr als Toter am Kreuz, so wie in meiner alten Kirche, sondern er ist auferstanden und lebt. Er wartet darauf, dass ich ihn durch eine persönliche Glaubensentscheidung einlade. Und dann fing ich an zu beten. Nicht auswendig gelernte Gebete, sondern ich erkannte, dass ich mit eigenen Worten zu Gott sprechen darf. Ich konnte ihm alles sagen, was mich bewegt: meine Angst, meine Sorgen, meine Zweifel, meine Schuld.
Das tat so gut. Ich wusste, Gott hört mich. Ich war auf dem richtigen Weg. Und dann kam Weihnachten. Ich las die Weihnachtsgeschichte aus dem Lukas-Evangelium. Dass Gott seinen Sohn in diese Welt sandte, wurde an diesem Weihnachtsabend für mich zur wichtigsten und schönsten Botschaft. Ich las, was der Engel zu den Hirten sprach. Fürchtet euch nicht, siehe, ich verkündige euch große Freude, die allem Volk widerfahren wird, denn euch ist heute der Heiland geboren, welcher ist Christus. Und dann der Jubelruf der Engel. Ehre sei Gott in der Höhe und Friede auf Erden bei den Menschen seines Wohlgefallens. Eine große Freude und ein tiefer Friede wird hier dem verheißen, der an Jesus glaubt. Und ich selbst wusste auch, dass ich ganz nah vor der Tür stand. Ich wusste, Jesus wartet auf eine Entscheidung. Zu Hause in meinem Zimmer kniete ich mich nieder und bat Jesus in einem einfachen Gebet um Vergebung meiner Sündenschuld und lud ihn ein, die Führung meines Lebens zu übernehmen. Es war ein ganz schlichtes Gebet, aber mit einer enormen Wirkung. Jesus Christus kam durch den Heiligen Geist in mein Leben. Ich war jetzt sein Eigentum. Ich war außer mir vor Freude und ein tiefer Friede erfüllte mein Herz. Wir wollen noch beten. Danke, Herr Jesus Christus, dass du jeden einzelnen von uns kennst. Du siehst hinein in die Herzen und siehst, wo Menschen sind, die wirklich nach dir fragen, die sich nach Rettung und ewigem Heil sehnen. Bitte lass noch viele deinen rettenden Namen anrufen und zum lebendigen Glauben an dich kommen. Amen.

Liebe Zuhörer, danke, dass Sie eingeschaltet und zugehört haben. Vielleicht befinden Sie sich gerade in einer schwierigen Lage. Sie sind gesundheitlich schwer angeschlagen. Vielleicht müssen Sie sogar das Bett hüten. In den Tagen der Krankheit fühlt man sich niedergeschlagen, depressiv, einsam und hilflos. Die Geduld wird oft auf eine harte Probe gestellt. Ob Gott wohl Gebete erhört? Wir möchten Ihnen gerne das kostenlose Infoheft »Dennoch geborgen« zuschicken. In dem Heft möchten wir Ihnen Mut machen, auf den Herrn Jesus zu schauen. Er ist da. Er wartet nur darauf, dass Sie sich ihm zuwenden, und er ist zum Helfen stets bereit. Die Hand des Heilands ist immer nach uns ausgestreckt. Schreiben Sie uns. 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Ich wünsche Ihnen von Herzen den Frieden Gottes und seine Bewahrung in diesen Tagen der Not.

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1: Im Studio Tom Husse, schönen guten Morgen. Wegen eines geplanten Anschlags auf ein Taylor Swift-Konzert in Wien muss der Angeklagte 15 Jahre ins Gefängnis. Die Geschworenen sprachen

0: 23-Jährigen in dem Prozess in allen Anklagepunkten schuldig. Der Islamist hatte die Pläne gestanden. Er wollte im August 2024 viele Fans des US-Superstars töten. Der junge Mann war nach einer Warnung von US-Geheimdiensten einen Tag vor dem geplanten Anschlag festgenommen worden. Eine von ihm selbst gebastelte Bombe soll fast fertig gewesen sein. Zu teuer, zu ineffizient. So blicken Verbraucherschützer auf den Tankrabatt und sie finden, er sollte definitiv nicht verlängert werden. Mehr von Anna Löwer.
1: Der Tankrabatt habe die Erwartungen nicht erfüllt, sagte Ramona Popp vom Verbraucherzentrale Bundesverband den Funke-Zeitungen. Die Entlastung sei erst gar nicht richtig bei den Menschen angekommen, sondern in den Kassen der Mineralölkonzerne versickert. Die Steuersenkung auf Diesel und Benzin war Anfang des Monats in Kraft getreten und läuft bis Ende Juni. Und im Moment sieht es auch nicht nach einer Verlängerung der Maßnahme aus.
0: Politische Spannungen belasten weiter die Vorbereitungen der Fußball-WM. Kurz zu Beginn hat die iranische Nationalmannschaft offenbar immer noch kein Visa für die USA. Dort finden alle Vorrundenspiele des Iran statt. Bisher hätten die USA ihre Zusagen nicht eingehalten, kritisiert der iranische Botschafter. Zuvor hatte das Team sein WM-Quartier schon von den USA nach Mexiko verlegt. FIFA-Chef Infantino hatte zuletzt nochmal versichert, dass der Iran an der WM teilnehmen wird. Nach mehreren Warnstreiks gibt's bei der Deutschen Telekom eine Tarifeinigung. Ab August steigt für die rund 60.000 Beschäftigten das zusätzliche Monatsentgelt um 150 Euro. In den nächsten 2 Jahren soll es weitere Lohnsteigerungen geben. Arbeitgeber und Gewerkschaften zeigten sich zufrieden mit dem Abschluss. Es ist ein großer Rückschlag für das Raumfahrtunternehmen von US-Milliardär Jeff Bezos. Eine Rakete von Blue Origin ist bei einem Test auf der Startrampe in Florida explodiert. Blue Origin konkurriert mit Elon Musks SpaceX. Da geht's auch darum, Dienstleister für das Mondprogramm der NASA zu sein.
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1: Viel Sonne ist heute Morgen schon dabei, vor allem in Richtung Südosten. Im Nordwesten ziehen später mehr Wolken rein. Von der Nordsee kommen dann auch erste Schauer und Gewitter dazu. Bis zum Abend kann es im Westen knackig werden mit einzelnen heftigen Gewittern samt Sturmböen und Hagel. Dazu wird's warm bis heiß mit 26 bis 33 Grad. Morgen geht es mit Sonne und Wolken weiter, ab und zu mit Schauern und Gewittern, maximal bis 34 Grad.

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Lieber Zuhörer, heute geht es um das Geschenk des Heiligen Geistes. Einige Tage nach der Himmelfahrt des Herrn Jesus sandte er den Gläubigen den versprochenen Heiligen Geist. Der Herr Jesus war nun nicht mehr leibhaftig und sichtbar unter seinen Jüngern, aber durch den Heiligen Geist, der nach dem Vater und dem Sohn die dritte Person der göttlichen Dreieinigkeit ist, war er trotzdem weiter bei ihnen. Aber jetzt in einer noch viel umfassenderen Art und Weise. Daran erinnert der Apostel Paulus die Gemeinde in Korinth im 1. Korintherbrief, Kapitel 6, Vers 19. Wisset ihr nicht, dass ihr ein Tempel des Heiligen Geistes seid? Und genau das ist das unbeschreibliche und fantastische Geschenk, das Gott seit dem damaligen Pfingstfest allen Gläubigen bis auf den heutigen Tag schenkt. Der Heilige Geist wohnt in ihnen. Und damit auch Jesus und auch Gott, der Vater. Ist das nicht gewaltig? Vielleicht denkt mancher Gläubige, ach, wenn ich doch damals zur Zeit der Jünger gelebt hätte, dann könnte ich den Herrn Jesus sehen, ihn anfassen, mit ihm reden. Aber so scheint er mir so weit weg zu sein. Aber nein, das Gegenteil ist der Fall. Dadurch, dass der Heilige Geist jetzt in uns wohnt, den wir bei der Bekehrung, bei der geistlichen Wiedergeburt empfangen haben, haben wir jetzt eine noch tiefere und intensivere Verbindung mit unserem Herrn und Heiland, als damals die Jünger, vor Pfingsten. Über dieses herrliche Geschenk des Heiligen Geistes sollten wir dem Herrn jeden Tag danken und ihn dafür loben und preisen. Wenn über den Heiligen Geist gepredigt wird, dann geht es oft um die Gaben des Geistes und manchmal nur um die ganz spektakulären, wie die Krankenheilung, die Zungenrede. Oder es geht um gefühlsmäßige Erfahrungen, nach denen sich viele ausstrecken und manchmal gar nicht merken, dass sie dabei in Gefahr stehen, die Wahrheit des Wortes Gottes zu verlassen. Nein, darum soll es aber heute nicht gehen. Ich möchte uns vielmehr daran erinnern, was eine der vornehmsten Aufgaben des Heiligen Geistes in unserem Leben ist. Der Herr Jesus sprach kurz vor seiner Gefangennahme im Kreis der Jünger davon, als er ihnen den Heiligen Geist verheißen hatte. Wir lesen da in Johannes 14 die Verse 26 und 27. Aber der Tröster, der Heilige Geist, den mein Vater senden wird in meinem Namen, der wird euch alles lehren und euch an alles erinnern, was ich euch gesagt habe. Den Frieden lasse ich euch, meinen Frieden gebe ich euch. Nicht gebe ich euch, wie die Welt gibt. Euer Herz erschrecke nicht und fürchte sich nicht. Der Heilige Geist hat in unserem Leben das tiefe Anliegen, uns an das zu erinnern, was der Herr Jesus uns in seinem Wort sagt. Damit sind nicht nur Zitate des Herrn Jesus aus den Evangelien gemeint, sondern das ganze Wort Gottes, die ganze Bibel. Es ist der Heilige Geist, der uns täglich in unserem Inneren anrührt und uns einlädt, die Bibel zu lesen, um in der Erkenntnis Jesu Christi zu wachsen und unseren Herrn und Heiland immer besser kennenzulernen. Im 1. Korintherbrief, Kapitel 2, Vers 12, schreibt der Apostel Paulus, »Wir aber haben nicht empfangen den Geist der Welt, sondern den Geist aus Gott, dass wir wissen können, was uns von Gott geschenkt ist.« Ja, daran möchte uns der Geist Gottes erinnern, immer und immer wieder. Gerade auch dann, wenn wir vielleicht durch Anfechtungen gehen und gefühlsmäßig wenig davon spüren, dass der Herr Jesus bei uns ist. Dann beten wir vielleicht, Herr, wo bist du? Du siehst, wie es mir geht. Ich spüre nichts mehr von deiner Liebe. Es ist alles so kalt und dunkel geworden in meinem Inneren. Hast du mich etwa verlassen? Und gerade an diesem Punkt will der Heilige Geist uns an die Hand nehmen, uns in die Schatzkammer des Wortes Gottes führen und uns die Augen öffnen für die herrlichen Verheißungen, die der Herr Jesus denen schenkt, die ihm gehören. Vielleicht führt er uns in das 10. Kapitel des Johannesevangeliums und spricht zu unseren aufgescheuchten Herzen. Meine Schafe hören meine Stimme, und ich kenne sie, und sie folgen mir, und ich gebe ihnen das ewige Leben. Und sie werden nimmermehr umkommen, und niemand wird sie aus meiner Hand reißen. Johannes 10, Vers 27 und 28. Ist das nicht wunderbar? Der Herr Jesus verspricht auch Ihnen, lieber Zuhörer, wenn Sie sich zu ihm bekehrt haben, dass nichts und niemand mehr sie aus seiner Hand reißen kann.
Ob sie es fühlen oder nicht, der Herr Jesus ist da, er hat sie lieb, er wohnt in ihrem Herzen und garantiert ihnen, dass er sie niemals verlassen wird. Geleitet vom Geist Gottes hat der Apostel Paulus diese herrliche Wahrheit mit folgenden Worten ausgedrückt. Wir lesen in Römer 8, Vers 38 und 39, »Denn ich bin gewiss, dass weder Tod noch Leben, weder Engel noch Mächte noch Gewalten, weder Gegenwärtiges noch Zukünftiges, weder Hohes noch Tiefes, noch eine andere Kreatur uns scheiden kann von der Liebe Gottes, die in Christus Jesus ist, unserem Herrn. Und wenn ich mühselig und beladen ins Gebet gehe und vielleicht nur ein Seufzen über die Lippen bringe, dann will mir der Heilige Geist für diese kostbaren Verheißungen meines Herrn die Augen öffnen. Der Heilige Geist nimmt diese Worte und dolmetscht sie in mein Leben, in meine Situation hinein und schenkt mir Trost und Frieden, neuen Mut und Zuversicht. Dann darf ich beten, danke, Herr Jesus, dass du immer bei mir bist, auch gerade jetzt, wo ich doch nichts fühle. Ich vertraue dir, du bringst mich durch. Haben Sie sich vielleicht schon einmal gewundert, warum wir nirgendwo in der Bibel aufgefordert werden, zum Heiligen Geist zu beten? Und damit sind wir bei der zweiten Aufgabe des Heiligen Geistes in unserem Leben. Die erste war, uns an die Worte des Herrn Jesus und an das gesamte Wort Gottes in der Bibel zu erinnern und uns die Augen dafür zu öffnen. Und nun die zweite Aufgabe. Wir finden sie im Johannesevangelium Kapitel 16, Vers 14. Hier spricht der Herr Jesus über den Heiligen Geist. Er wird mich verherrlichen, denn von den Meinen wird er es nehmen und euch verkündigen. Der Heilige Geist möchte nicht, dass wir zu ihm beten, sondern er hilft uns, mit unseren Gebeten zu Gott dem Vater und zu seinem Sohn Jesus Christus zu kommen. Der Heilige Geist will nicht, dass wir großes Aufhebens um seine Person machen, sondern sein tiefer Wunsch ist es, dass er, der Herr Jesus Christus, verherrlicht wird. In unserem Leben, durch unsere Worte und durch unsere Taten. Er will, dass die Gesinnung Jesu Christi in uns sichtbar wird, dass wir in das Bild des Sohnes Gottes umgestaltet werden, mehr und mehr. Am Ende einer Bibelstunde, in der es ganz zentral um die Person des Herrn Jesus ging, kam einmal ein lieber Bruder mit einer Frage auf mich zu. »Es ist ja schön und gut«, sagte er, »wenn wir über Jesus reden. Aber wo bleibt der Heilige Geist?« Wir müssten doch viel, viel mehr über den Geist Gottes reden, damit wir auch seine Kraft erfahren. Nach kurzem Überlegen antwortete ich ihm, das sicherste Zeichen für das kräftige Wirken des Heiligen Geistes ist dieses, dass Jesus Christus im Mittelpunkt steht und sein Name verherrlicht wird. Es ist das Werk des Heiligen Geistes, wenn an Sünden gebundene Menschen den Namen des Herrn Jesus anrufen und errettet werden. Es ist das Wirken des Heiligen Geistes, wenn sich Menschen bekehren und so aus verzweifelten und gebundenen frohe Gotteskinder und Zeugen Jesu Christi werden. In Apostelgeschichte 1, Vers 8 sagt der Herr Jesus, ihr werdet die Kraft des Heiligen Geistes empfangen und werdet meine Zeugen sein. Wessen Zeugen? Zeugen des Herrn Jesus Christus. Das ist unser Auftrag. Dazu hat Gott uns seinen Geist gegeben, damit wir diesen herrlichen Namen den Menschen bringen und ihnen den Weg zum ewigen Heil weisen, das es nur in Jesus Christus gibt. Und der Heilige Geist ist es, der uns wie die vier Gestalten und 24 Ältesten in Offenbarung 5 zur Anbetung führt. Wie es heißt, du bist würdig zu nehmen das Buch und aufzutun seine Siegel. Denn du bist geschlachtet und hast mit deinem Blut Menschen für Gott erkauft aus allen Stämmen, Sprachen, Völkern und Nationen. Das Lamm, das geschlachtet ist, ist würdig zu nehmen Kraft und Reichtum und Weisheit und Stärke und Ehre und Preis und Lob. Und noch ein wichtiger Punkt. Das Einzige, was den Geist Gottes in unserem Leben betrübt und weshalb wir seine Kraft nicht mehr erfahren, ist die Sünde. Die Bibel warnt uns in Epheser 4, Vers 30, und betrübt nicht den Heiligen Geist Gottes, mit dem ihr versiegelt seid für den Tag der Erlösung. Darum wollen wir nicht zögern, wenn der Herr uns auf Schuld aufmerksam macht. Bringen wir sie schnell zum Herrn Jesus und bitten ihn um Vergebung.
damit er uns von unserer Sünde reinigen und den Heiligen Geist in uns wieder zur Fülle kommen lassen kann. Wir sind ein Tempel des Heiligen Geistes, so haben wir eingangs gehört. Unser tiefer Wunsch sollte es sein, diese Wohnung des Herrn reinzuhalten, damit er uns mit Freude ausfüllen kann, mit seiner Wahrheit, mit seiner Kraft und mit seiner Liebe. Wir wollen noch beten. Danke, Herr Jesus Christus, dass du dir nicht zu schade warst, durch deinen Geist in unserem schwachen und unvollkommenen Leben Wohnung zu nehmen. Danke für deine Verheißung, dass du uns niemals mehr loslässt und uns sicher ans Ziel in den Himmel bringen wirst. Amen.

0: Liebe Zuhörer, wir leben in einer Zeit, in der das Übersinnliche, das Okkulte immer gesellschaftsfähiger wird. Aberglaube, Magien, Spiritismus und geheimnisvolle Heilslehren verwirren unsere Köpfe. Was steckt denn dahinter? 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Ich befehle Sie der Gnade unseres Gottes an und grüße Sie mit einem herzlichen Gott befohlen. Ihr Rudi Joas.
1: Wenn Sie möchten, dürfen Sie jetzt mitbeten. Vater unser im Himmel, geheiligt werde dein Name, dein Reich komme, dein Wille geschehe, wie im Himmel, so auf Erden. Unser tägliches Brot gib uns heute und vergib uns unsere Schuld, wie auch wir vergeben unseren Schuldigern. Und führe uns nicht in Versuchung, sondern erlöse uns von dem Bösen. Denn dein ist das Reich und die Kraft und die Herrlichkeit in Ewigkeit. Amen.
0: 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Auf der Autobahn rast ein Autofahrer nichtsahnend in die falsche Richtung. Im Radio hört er plötzlich die Meldung: Fahren Sie ganz rechts und überholen Sie nicht. Es kommt Ihnen ein Falschfahrer entgegen. Wir melden uns wieder, wenn die Gefahr vorüber ist. Der Falschfahrer, immer noch träumend, sagt vor sich hin: Ein Geisterfahrer? Nein, jede Menge. So wie dieser Mann verhalten sich heute die meisten Menschen. Sie fahren in die falsche Richtung. Wird Ihnen diese Tatsache zur Kenntnis gebracht, dann sind Sie noch uneinsichtig, denn nach Ihrer Meinung liegen all die anderen falsch. Anders ausgedrückt, viele fahren mit einem eingebildeten Himmel schnurstracks in Richtung Hölle. Natürlich kann man das als eine Erfindung der Kirchen ignorieren, das ändert aber rein gar nichts an der Tatsache. Wie kämen sonst die Menschen dazu zu singen: Wir kommen alle in den Himmel, weil wir so brav sind? Oder: Komm, tanze mit mir in den Himmel hinein, in den 7. Himmel der Liebe. Das sind abwegige Gedanken. Das ist eine reine Illusion. Meine lieben Hörerinnen und Hörer, wenn ich nochmals auf das Eingangserlebnis zurückkommen darf, dann gleichen alle Himmelsträumer denen, die in akuter Lebensgefahr ihren Irrtum nicht erkennen, sondern meinen, es seien die anderen, die ihre Richtung ändern sollten. Mit dieser Kurzbotschaft wollen wir helfend die Hand reichen, um an der Wendeschleife auf die richtige Fahrbahn zu kommen. Ich wünsche Ihnen von Herzen Gottes Segen durch unsere Andacht mit dem Thema »Wohin willst du?« Der alttestamentliche Prophet Jesaja schreibt im 53. Kapitel, den Vers 6, »Wir alle irrten umher wie Schafe, wir wandten uns ein jeder auf seinen Weg. Aber der Herr hat ihn treffen lassen, unser aller Ungerechtigkeit. Wir gingen alle in die Irre.« Wenn Gott recht hat, und wer wollte das anzweifeln, dann gibt es keinen Menschen, der von Natur aus auf dem richtigen Weg Gottes ist. Ohne Ausnahme sind wir Falschfahrer. Von dieser Tatsache kann kein Mensch ausgenommen werden. Unsere zurückgelegten Wege führen uns nicht nur von Gott weg, sondern sie waren sogar oft ein Greuel vor Gott. Es brauchen nicht besonders schwere Verfehlungen vorzuliegen. Die Selbstsucht, von der alle Menschen befallen sind, steckt so tief in uns, dass das schon Verirrung genug ist. Ein jeglicher sah auf seinen Weg. In einem Zeitalter, das die Bibel mit den Worten beschreibt, am Ende der Tage wird die Ungerechtigkeit Überhand nehmen, helfen uns Sprüche wie »Seid nett zueinander« oder »Ein freundliches Handzeichen« und so weiter nicht weiter. Von Natur aus sucht nämlich jeder das Seine. Er denkt im Grunde nur an sich. Auf allen Lebensgebieten ist das deutlich erkennbar, in den Ehen, den Familien, in Wohngemeinschaften oder an Arbeitsplätzen, beim Sport, in Vereinen und nicht zuletzt auch in der Gemeinde Jesu. Wer kennt nicht das Sprichwort, die Menschen sind schlecht, sie denken an sich, nur ich denk an mich. Der Sündenfall, wie wir den Verlust der persönlichen Gemeinschaft mit Gott auch nennen, hat wirklich Katastrophales hervorgebracht. Das einzigartige Prädikat, das Gott seiner Schöpfung und dem Menschen gab, hieß am Anfang, es war alles sehr gut. Was hat der Gegenspieler Gottes, der Satan, aus dem sehr gut gemacht? Ein jeder sah auf seinen Weg. Der Mensch folgt den Gedanken und Plänen des eigenen Herzens und ist in erster Linie auf seinen eigenen Vorteil bedacht. Auch die edelsten, ordentlichsten und bravsten Menschen müssen, sobald ihnen die Augen aufgehen, bekennen, dass auch sie die finsteren Wege der Selbstsucht gingen. Wir leben von Natur aus für uns selbst und dem engen Kreis der eigenen Familie. Um diese egoistische Verhaltensweise noch zu untermauern, hat unsere moderne Welt noch Zusatzvokabeln erfunden, wie zum Beispiel Selbstfindung, Selbstverwirklichung, Selbstdarstellung, Selbstbehauptung und noch vieles andere mehr. Wollen wir einmal mit dem Gedanken spielen, der Gesetzgeber ordne an, Ehepaare mit guten Gehältern müssen einen Arbeitsplatz für einen Familienvater räumen, der durch Arbeitslosigkeit in unverschuldete Not geraten ist. Was das für Proteste geben würde, wäre gar nicht auszudenken. Warum aber? Nun, weil mir ein Doppeleinkommen zusteht, wie man meint, und der andere mich gar nicht interessiert. Wir haben ein liebendes Auge für unser eigenes Fleisch und Blut. Die anderen Menschen sind für uns gar nicht da, oder wir betrachten sie nur mit den Augen der Selbstsucht. Jede Sucht ist ein leidiges Übel, ja, kann zu einer richtigen Krankheit werden. Wir fragen uns nicht, was wir unseren Mitmenschen sein könnten, sondern viel lieber, was wir von ihnen haben und genießen möchten. Entspricht jemand unseren natürlichen Neigungen, so treten wir ihm näher. Tritt er uns unangenehm entgegen, so halten wir uns fern von ihm. Weil wir so ganz von unserem eigenen Selbst besessen sind, deswegen leiden wir an einer chronischen Eigenliebe. Wir sind sehr reizbar und sofort verstimmt, wenn jemand unserem Ich irgendwie zu nahe tritt. Die Selbstsucht ist mit unserem Wesen richtig verwachsen. Es kann auch nicht anders sein, weil wir ohne Ausnahme von unseren Ureltern abstammen, die von Satan zum Stolz und Selbstsucht verleitet wurden. Wir sind von dieser Selbstsucht ganz und gar durchdrungen, so dass es schier unmöglich ist, diesem Übel zu entrinnen. So wenig wie sich ein Mensch an den eigenen Haaren aus dem Sumpf ziehen kann. Das konnte nämlich nur einer, Münchhausen, und der hatte noch sein Pferd zwischen den Beinen und man nannte ihn den Lügenbaron. Genauso wenig kann einer seine Selbstsucht loswerden. Von der Selbstliebe befreit uns nur die Liebe zu Gott und die Hingabe an seinen geliebten Sohn Jesus Christus. Aber warum gelingt das so wenigen? Zunächst müssen wir Hebräer 11, Vers 6 beherzigen. Da heißt es: Ohne Glauben aber ist es unmöglich, ihm wohl zu gefallen. Denn wer Gott naht, muss glauben, dass er ist und denen, die ihn suchen, ein Belohner sein wird. Nur wenn wir uns ihm ausliefern, kommen wir von unserem eigenen Selbst los. Die Selbstsucht deckt sich so ganz mit unserem natürlichen Leben, dass wir nur durch Sterben loswerden können. Das würde bedeuten, wir müssten uns beständig selbst abtöten. Was für eine qualvolle und aussichtslose Sache! Nun aber zieht uns der Herr Jesus, wenn wir uns ihm ausliefern, in sein Sterben und in sein Leben mit hinein. Darin liegt der einzigartige Plan der göttlichen Erlösung. Wir selbst können uns nicht erlösen, obwohl es viele solche Angebote gibt, hüten wir uns davor. Der Herr Jesus selbst hat in Johannes 15 gesagt: Ohne mich könnt ihr nichts tun. Diese Tatsache müssen wir akzeptieren, ob sie uns passt oder nicht. Gott gab seinen geliebten Sohn zu unserer Erlösung, weil es ohne ihn gar keine Erlösung geben konnte. Wer das einmal begreift, der weiß, der Herr Jesus trat an die Stelle meines eigenen Ichs. In ihm und durch ihn können und sollen wir eine Neuschöpfung werden. Dann laufen wir nicht mehr in der Irre umher, sondern wir gehen seine Wege. Wir leben für den, der für uns gestorben und auferstanden ist. Wir werden durch seine Liebe gedrängt, ihm zu folgen und für ihn Zeugnis abzulegen. Wir sehen in jedem Menschen eine Seele, für die der Herr Jesus sein Blut und sein Leben gab. Darum sind wir als Erlöste, als Errettete verpflichtet, allen die Liebe des Herrn Jesus vorzustellen und sein Heil anzubieten. Es ist meine und auch die Überzeugung aller wahren Kinder Gottes, mit dem Apostel Petrus zu bekennen: Es ist in keinem anderen das Heil, ist auch kein anderer Name unter den Menschen gegeben, in dem sie errettet werden müssen, als allein in dem Namen des Herrn Jesus. Ach, dass sich doch bei jedem meiner Hörer das Wort erfüllte: Ihr waret einst irrende Schafe, aber ihr seid nun umgekehrt zu dem Hirten und Bischof eurer Seelen. Das ist allein der Sohn Gottes. Ist er schon dein Herr? Wir wollen beten. Herr Jesus, danke, dass du uns die Möglichkeit eröffnet hast, zurückzukommen in diese persönliche Beziehung zu unserem Schöpfergott. Dafür musstest du den denkbar höchsten Preis bezahlen. Du hast dein Leben hingegeben und das Gericht Gottes über unsere Sünden an unserer Stelle getragen. Danke, dass jeder Zuhörer zu dir kommen kann, um Vergebung seiner Sünden und ewiges Leben geschenkt zu bekommen. Amen.

Liebe Zuhörer, danke, dass Sie sich die Zeit genommen haben, um der Sendung zuzuhören. Wir leben in einer Zeit, in der immer mehr Menschen Hilfe suchen und sie nicht finden. Hilfe in Depressionen, Schwermut oder innere Mutlosigkeit. Oft wird solch geplagten Menschen als einziger Ausweg der Gang zur Psychoanalyse gewiesen, wo man sich seelisch entblößen muss, um in endlosen Gesprächen an die Wurzel des Übels zu gelangen. Und was ist dann die Lösung? Häufig wird nach den Schuldigen gesucht und in den bösen Eltern, in den verworrenen Umständen des Lebens oder verständnislosem Ehepartner gefunden. Gerne würden wir Ihnen zeigen, was die Bibel, Gottes Wort, zu diesen Problemen sagt. Gott will Ihnen nur allzu gern helfen, weil er Sie einfach liebt. Dazu schicken wir Ihnen gern das kostenlose Infoheft »Licht und Hoffnung für dich« zu. Schreiben Sie uns einfach einen Brief oder Postkarte. Hier ist unsere Anschrift. Missionswerk Werner Heukelbach, 51700 Bergneustadt, Deutschland. 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Ich wünsche Ihnen von Herzen den Frieden Gottes und seine Bewahrung in allen Situationen Ihres Lebens.

plötzlich ein gewaltiger Sturm los. Die Jünger riefen voller Angst: Herr, hilf uns, wir gehen unter. Jesus antwortete: Warum habt ihr Angst? Dann bedrohte er den Wind und die Wellen. Sofort legte sich der Sturm und es wurde ganz

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1: Im Studio Tom Husse, schönen guten Tag. Das Urteil im Prozess um einen geplanten Anschlag auf ein Taylor Swift-Konzert in Wien steht. Der Angeklagte muss für 15 Jahre ins Gefängnis. Zuvor hatte er die Anschlagspläne gestanden, Dirk Justus.
2: Er habe vor der Terrororganisation IS als Held gelten wollen. Der junge Mann hatte zugegeben, im August 2024 einen Anschlag auf ein Konzert des US-Superstars im Wiener Ernst-Happel-Stadion geplant zu haben, wohl mit einer Bombe. Dabei habe er Instruktionen von der Terrormiliz erhalten. Zu den drei Auftritten von Taylor Swift in Wien waren mehr als 177.000 Zuschauer erwartet worden. Nach seiner Festnahme wurden alle Auftritte in Österreichs Hauptstadt abgesagt.
1: Die geplante Erhöhung der Tabaksteuer könnte für die Bundesregierung nach hinten losgehen. Davon geht zumindest der Steuerzahlerbund aus, berichtet die Bild. Eine Studie zeigt demnach, dass die extra Steuermilliarden kleiner ausfallen dürfen, als man sich das im Finanzministerium ausrechnet. Beschlossen ist die Erhöhung noch nicht. Das Trikot der Nationalmannschaft tragen. Bei der Fußball-WM gehört das für viele Fans einfach dazu. Die Verbraucherzentrale rät, wer der online einkauft, sollte besonders gut aufpassen. Stichwort Fake-Shops und Plagiate. Silas Quering.
3: Ja, vielen sind die Trikots im Fanshop zu teuer und sie schauen nach günstigeren Angeboten und da wird's problematisch. Bei günstigeren Shops kommen die Pakete oft aus Nicht-EU-Ländern und erfüllen Standards zur Produktsicherheit nicht. Rückgabe und Reklamation scheitern schnell an fehlenden Kontakten oder teuren Rücksendungen. Wer in einem Fake-Shop bestellt, bekommt außerdem gar keine Ware und das Geld ist auch futsch. Deshalb sollte man beim Shoppen genau hinschauen, so die Verbraucherschützer.
1: Die Firma Anthropic ist nach einer Finanzspritze jetzt wertvoller als ChatGPTs OpenAI. Das Unternehmen mit seinem Tool Claude sammelte bei Investoren 65 Milliarden Dollar ein. Anthropic wird nun mit fast 1 Billion Dollar bewertet. Wer bekommt den deutschen Filmpreis? Das zeigt sich heute Abend in Berlin. Da werden wieder die Lolas verliehen. Große Favoriten sind die Dramen In die Sonne schauen und 22 Bahnen. Was schon feststeht, der Ehrenpreis geht in diesem Jahr an Regisseur Wim Wenders.
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4: Sonne ist heute Vormittag auf jeden Fall dabei, am längsten in der Südosthälfte, während von der Nordsee her später immer mehr Wolken reinkommen, Richtung Nachmittag und bis zum Abend, wird es dann ungemütlicher mit Schauern und Gewittern, im Westen teils kräftig mit Sturmböen und Hagel. Dazu Spitzen von 26 bis 33 Grad. Morgen dann ein Mix aus Sonne und Wolken, öfter Schauer und Gewitter, maximal bis 34 Grad.

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1: Gerade in unserer Zeit ist die Frage nach Zuverlässigkeit, Schutz und Sicherheit das Thema Nummer 1. Wir wählen einbruchssichere Autos, sichere Haustierschlösser, bemühen uns um Sicherheiten für unsere Familien. Viele Verträge wurden abgeschlossen, die sich im Nachhinein als unsicher erwiesen haben. Vieles wird als zuverlässig und sicher verkauft, was sich später als Trugschluss erweist. Deshalb stellen wir die Frage, gibt es noch absolute Sicherheiten? Dabei geht es nicht nur um die Sicherheiten dieses Lebens, sondern um die Sicherheit des Lebens nach dem Tod. Ist es sicher zu glauben, dass mit dem Tod alles vorüber ist, dass wir nicht mehr sind als nur hochentwickelte Lebewesen? Gibt es dafür Beweise? Diese Fragen werden immer wieder gestellt. Und es ist auch sehr wichtig, dass ein Mensch so fragt, lieber Hörer. Als Christen sind wir dankbar, dass unser Glaube nicht auf einem wackeligen Vielleicht oder vielleicht auch nicht beruht. Wieso wir diese Gewissheit haben, möchte ich in dieser Sendung beantworten. Kommen wir noch einmal zurück auf die Sicherheiten, die uns im Leben propagiert werden. Wir brauchen nicht sehr lange in unsere Zeit zurückzublicken, um Beispiele zu finden, wo Gegenstände, Verträge, Ansichten und vieles mehr als sicher angeboten wurden. Denken wir einmal zurück an das Luxusschiff Titanic. Es wurde als ein Schiff gepriesen, das als untergangssicher galt. Deshalb wundert es uns auch nicht, dass sich über 2000 Passagiere diesem Schiff anvertrauten. Es kann ja nichts passieren, so klärte man die Passagiere auf. Es mag eine Meisterleistung menschlichen Könnens gewesen sein. Manche mögen geglaubt haben, dass selbst Gott dieses Schiff nicht versenken könnte. Die weitere Geschichte muss ich nicht ausführen, da sie bekannt ist. Ein anderes Beispiel waren die Strände des Indischen Ozeans. Nicht viele Jahre für erholungssuchende Menschen ein Paradies. Leider für viele auch ein Sündenparadies. Bis zum 26. Dezember 2004. Dann ereignete sich der Tsunami. Binnen kürzester Zeit kamen 200.000 Menschen in den Fluten um. Millionen Menschen wurden obdachlos. Das, was man noch so sicher glaubte, war in Minuten verwüstet. Einige Inseln versanken sogar im Meer. Wir können über Vulkanausbrüche nachdenken oder die vielen Terrorakte, die sich beinahe jeden Tag auf dieser Erde ereignen. Selbstmordattentäter sprengen sich und viele Menschen in den Tod. Daher ist die Frage, was ist noch sicher? Berechtigt. Dazu kommt die Zukunftsangst. Was wird aus dieser Erde werden? Von allen Seiten werden wir bedroht. Manchmal ahnen wir es, aber oft auch nicht. Eine ganze Menge Beispiele ließen sich hier noch anfügen. Wir versuchen durch Frühwarnsysteme Tsunamis zu erkennen, sind aber vor Selbstmordattentätern in keiner Weise sicher. Deshalb stellen sich Menschen immer wieder Fragen nach der Sicherheit. So ist es auch, wenn es um Krankheiten geht. Jährlich werden Methoden und Medikamente eingeführt, um Krankheiten in den Griff zu bekommen. Die Verfahren werden immer teurer und die Mittel immer knapper. Auch unsere Gesundheit und unser Leben sind in Gefahr. Wir wissen das, und doch können wir dem Tod nicht ausweichen. Wir versuchen, ihn zu verdrängen und so lange als möglich hinauszuschieben. Aber eines Tages müssen wir doch alle sterben. Also ist unser Leben immer bedroht, und es gibt auch keine Sicherheit vor dem Tod. Aber was ist denn überhaupt noch sicher für uns Menschen? Gibt es denn so etwas wie Sicherheit? Das sind Fragen, die alle Menschen stellen. Wie dankbar bin ich, lieber Hörer, dass es doch eine Sicherheit gibt. Aber diese ist an eine Person gebunden, an den Schöpfer aller Dinge. Er allein kann sagen, kommet her zu mir alle, die ihr mühselig und beladen seid, ich will euch Ruhe geben, ich will euch Sicherheit geben. Sicherheit ist in diese Ruhe eingebettet. Wenn es um diese Sicherheit geht, dann ist bei ihm die Frage der Ewigkeit angesprochen. Das bedeutet Ruhe und Geborgenheit über den Tod hinaus. Ewiges Leben ist mehr als nur vor Bomben, Attentaten und Erdbeben oder Tsunamis sicher zu sein. Ein Beispiel gibt es im Alten Testament, da ist Noah. Er hatte von Gott den Auftrag bekommen, die Rettungsarche zu bauen. Diese bot Sicherheit vor dem angekündigten Gericht. Noah hatte das sehr oft und sehr deutlich und sehr lange verkündigt. Aber seine Mitbürger glaubten ihm nicht. Vielleicht haben sie über ihn gelacht und die Botschaft Noahs als Spaß und übertrieben abgetan. Die gleiche Situation müssen wir heute beobachten. Den Menschen wird durch das Evangelium die Liebe Gottes bezeugt, aber auch die Konsequenz ihrer Ablehnung. Die Liebe Gottes und das kommende Gericht werden als Märchen abgetan. Lieber glauben die Menschen an Esoterik und Okkultismus. Was haben Menschen aus der Vergangenheit gelernt? Leider gar nichts. Auch aus den Weltkriegen hat der Mensch nichts gelernt. Von allen Seiten sind wir verunsichert und sagen, wo soll diese Entwicklung noch hinführen? Doch das Angebot Gottes, um Frieden und Vergebung unserer Schuld zu erhalten, das lehnen wir ab. Die Verfinsterung des menschlichen Verstandes nimmt immer mehr zu. Gott, der aus der Finsternis Licht leuchten hieß, will nicht den Terror, die Verunsicherung des Menschen, sondern das Heil des Menschen und seine ewige Sicherheit. Aber dazu müssen wir den Weg gehen, welchen uns Gott in der Bibel zeigt. Es ist sein teures Wort, was er uns Menschen gegeben hat, damit wir zum Frieden mit Gott finden. Der einzige Weg der Sicherheit ist, Frieden mit Gott zu haben. Wenn ich in mein Leben Gott aufgenommen habe, weiß ich, dass er seinen Engel befohlen hat, mich zu bewahren auf allen meinen Wegen. Und wenn etwas geschieht, was uns nicht gefällt, ist es kein blinder Zufall, sondern geschieht unter der Zulassung Gottes, der ein Ziel damit hat. Als Kind Gottes brauche ich mich vor keiner Katastrophe zu fürchten, weil ich weiß, dass auch diese zuerst am Angesicht meines himmlischen Vaters vorüber muss. Ich brauche mich auch nicht vor dem Tod zu fürchten, weil ich weiß, dass am anderen Ufer mein Herr steht, der mich dort empfängt. Das ist keine Einbildung, sondern echte Freude. Es ist auch ein Unterschied, ob ein Mensch stirbt, der keine Hoffnung hat, oder ein wahres Kind Gottes, das sich von Schuld und Unrecht gereinigt weiß durch das Opferblut Jesu Christi. Kürzlich stand ich am Bett einer Sterbenden, die Vergebung ihrer Schuld bekommen hatte. In der letzten Stunde ihres Lebens durfte ich ihr Trostworte aus der Heiligen Schrift vorlesen, konnte ihr noch einige christliche Lieder singen und mit ihr beten. Ich bat den Herrn Jesus, sie vor dem Todeskampf zu bewahren und ihr einen weiten Eingang in seine Herrlichkeit zu schenken. Nach dem Gebet wurde sie ganz still und ging im Frieden heim zu ihrem Herrn. Das ist Sicherheit, die uns kein Mensch und kein Teufel rauben kann. Das ist auch die wichtigste Sicherheit, die wir im Leben brauchen, um mit Sicherheit die himmlische Heimat zu erreichen. Unser Leben ist auf die Ewigkeit hin angelegt. Ja, Gott hat die Ewigkeit in unser Herz gelegt. Wer allerdings glaubt, nicht mehr als ein Tier zu sein, braucht sich nicht zu wundern, wenn er auf dieser Erde keine Sicherheit hat, weil er kein wirkliches Ziel kennt. Die Frage bleibt, wie kann ich diese Sicherheit erreichen und was muss ich dazu tun? Blicken wir noch einmal zurück zum Beispiel des Noah. Was hätten die Menschen damals tun müssen, um vor der großen Flut bewahrt zu bleiben? Einmal hätten sie den Worten des Noah glauben müssen und die Gerichtsankündigung nicht als Spaß oder Märchen abtun dürfen. Und dann hätten sie den entscheidenden Schritt tun müssen und in die Arche gehen, solange die Tür noch offen war. Auch heute hat sich das nicht geändert. Das sind die Schritte zur Rettung und zur Sicherheit. Die Bibel ist kein Religionsbuch, welches man nach Ansichten beurteilen kann. Entweder wir glauben der Botschaft Gottes und nehmen das Evangelium an, oder wir gehen ohne Gott und Hoffnung ins Verderben. Die Bibel ist geschrieben von Gott selbst, indem er die Schreiber inspirierte, genau das aufzuschreiben, was er uns Menschen sagen will. Wer darüber diskutiert und überlegt, ob Gottes Wort wahr ist oder nicht, bringt sich um das ewige Heil und die Sicherheit. Genau das war das Problem in den Tagen Noahs. Die Menschen glaubten nicht und ließen sich nicht warnen. Sie meinten, sicher zu sein, während sie sich in höchster Lebensgefahr befanden. Das hat sich bis heute nicht geändert, lieber Hörer. Es mag allerdings auch Menschen geben, die wohl wissen, dass das wahr ist, aber dennoch versäumen, ernst zu machen. Vielleicht stehen sie vor der Tür und diskutieren, ob sie wohl hineingehen sollten oder nicht. Dann wurde die Tür verschlossen und es war zu spät. Besonders kindergläubige Eltern, die alles wussten, haben hier eine große Verantwortung. Vielleicht sind einige meiner Hörer in der gleichen Lage. Rette dich um deines Lebens willen und warte nicht, bis es zu spät ist. Es gibt ohne die Bindung an den lebendigen Gott und seinen Sohn Jesus Christus keine Sicherheit in dieser Welt. Außerhalb der Rettungsarche droht das Gericht, und das wird kommen. Wir wissen weder Tag noch Stunde des Kommens Jesu Christi. Deshalb beeile dich, dass du den Zug der Gnade nicht verpasst. Nimm jetzt, während du diese Sendung hörst, den Herrn Jesus in dein Herz auf. Wir beten. Herr Jesus Christus, wir haben uns diese Welt mit ihren Ereignissen vor Augen gestellt. Es gibt hier auf dieser Erde keine echten Sicherheiten. Wir danken dir, dass es Sicherheit nur bei dir gibt und dass du dazu am Kreuz den Weg bereitet hast. Hilf allen Hörern, das endlich zu begreifen und durch dich in die Rettungsarche einzugehen. Du bist die wahre Hilfe und die einzige Sicherheit, weil du am Kreuz von Golgatha dazu die Voraussetzungen geschaffen hast. Sie anzunehmen, sollte jetzt jedem Hörer wichtig sein. Hilf jedem dabei. Amen.

Liebe Zuhörer, das Leben steckt voller Fragen. Gesundheit, Finanzen, Familie oder ganz allgemein, was bringt die Zukunft? Es gibt Fragen, die sehr tiefgreifend sind. Wer bin ich? Warum bin ich hier? Und wohin gehe ich? Oder hat das Leben denn irgendeinen Sinn? Die wichtigsten Fragen sind aber diejenigen, in denen es um Gott geht. Gibt es ihn wirklich? Wie ist er? Kann ich ihn kennenlernen und in meinem Leben erfahren? Wenn ja, wie? 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Ich wünsche Ihnen von Herzen den Frieden Gottes und seine Bewahrung in allen Situationen Ihres Lebens.

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1: Im Studio Tom Husse, schönen guten Tag. Das Urteil im Prozess um einen geplanten Anschlag auf ein Taylor Swift-Konzert in Wien steht. Der Angeklagte muss für 15 Jahre ins Gefängnis. Zuvor hatte er die Anschlagspläne gestanden, Dirk Justus.
2: Er habe vor der Terrororganisation IS als Held gelten wollen. Der junge Mann hatte zugegeben, im August 2024 einen Anschlag auf ein Konzert des US-Superstars im Wiener Ernst-Happel-Stadion geplant zu haben, wohl mit einer Bombe. Dabei habe er Instruktionen von der Terrormiliz erhalten. Zu den drei Auftritten von Taylor Swift in Wien waren mehr als 177.000 Zuschauer erwartet worden. Nach seiner Festnahme wurden alle Auftritte in Österreichs Hauptstadt abgesagt.
1: Die geplante Erhöhung der Tabaksteuer könnte für die Bundesregierung nach hinten losgehen. Davon geht zumindest der Steuerzahlerbund aus, berichtet die Bild. Eine Studie zeigt demnach, dass die extra Steuermilliarden kleiner ausfallen dürfen, als man sich das im Finanzministerium ausrechnet. Beschlossen ist die Erhöhung noch nicht. Das Trikot der Nationalmannschaft tragen. Bei der Fußball-WM gehört das für viele Fans einfach dazu. Die Verbraucherzentrale rät, wer der online einkauft, sollte besonders gut aufpassen. Stichwort Fake-Shops und Plagiate, Silas Quering.
3: Ja, vielen sind die Trikots im Fanshop zu teuer und sie schauen nach günstigeren Angeboten und da wird's problematisch. Bei günstigeren Shops kommen die Pakete oft aus Nicht-EU-Ländern und erfüllen Standards zur Produktsicherheit nicht. Rückgabe und Reklamation scheitern schnell an fehlenden Kontakten oder teuren Rücksendungen. Wer in einem Fake-Shop bestellt, bekommt außerdem gar keine Ware und das Geld ist auch futsch. Deshalb sollte man beim Shoppen genau hinschauen, so die Verbraucherschützer.
1: Die Firma Anthropic ist nach einer Finanzspritze jetzt wertvoller als ChatGPTs OpenAI. Das Unternehmen mit seinem Tool Claude sammelte bei Investoren 65 Milliarden Dollar ein. Anthropic wird nun mit fast 1 Billion Dollar bewertet. Wer bekommt den deutschen Filmpreis? Das zeigt sich heute Abend in Berlin. Da werden wieder die Lolas verliehen. Große Favoriten sind die Dramen In die Sonne schauen und 22 Bahnen. Was schon feststeht, der Ehrenpreis geht in diesem Jahr an Regisseur Wim Wenders.
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4: Sonne ist heute Vormittag auf jeden Fall dabei, am längsten in der Südosthälfte, während von der Nordsee her später immer mehr Wolken reinkommen. Richtung Nachmittag und bis zum Abend wird es dann ungemütlicher mit Schauern und Gewittern. Im Westen teils kräftig mit Sturmböen und Hagel. Dazu Spitzen von 26 bis 33 Grad. Morgen dann ein Mix aus Sonne und Wolken, öfter Schauer und Gewitter, maximal bis 34 Grad.

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1: Lieber Hörer, immer wieder hören wir von Unfällen durch Lawinenabgänge. Man schätzt, dass jedes Jahr etwa 100 Menschen durch Lawinenunglücke ums Leben kommen. Zum Teil werden diese Lawinen durch Menschen

Menschen ausgelöst. Wer Absperrungen missachtet oder Warnzeichen übersieht, kann solch einen Lawinenabgang auslösen. Viele Menschen werden durch die abgehende Lawine mitgerissen und rutschen in den Tod. Unser Thema: Rutschbahn in die Hölle. Vielleicht mögen einige Hörer denken, was soll diese Überschrift? Sie ist sehr realistisch, denn im Leben gibt es immer wieder Rutschbahnen, die sehr gefährlich werden können. Wir wissen um Skifahrer, die regelrecht in den Tod gerutscht sind, weil es keinen Halt mehr gab und sie in einen Abgrund stürzten. Geht ein Jahr zu Ende, dann wünschte man sich in früheren Zeiten nach Gottes Segen für ein neues Jahr. Heute ist es Sitte geworden, dass man sich einen guten Rutsch ins neue Jahr wünscht. Ich frage mich manchmal, was das soll. Wir rutschen doch nicht in ein neues Jahr. Oder ist es für manche Menschen doch nur sowas wie ein Rutsch? Wir könnten die Reihe von Beispielen noch fortsetzen. Aber wir wollen doch über unsere Überschrift einmal nachdenken. Ist der Weg in die Hölle wirklich wie eine Rutschbahn ins Verderben? Ja, noch mehr, weil es hier nicht nur um ein Unglück geht, sondern um das ewige Leben. Dazu lesen wir in der Bibel Hebräer 9, Vers 27, dass es dem Menschen gesetzt ist, einmal zu sterben, danach aber das Gericht. Dass wir alle sterben müssen, wird kein Hörer bestreiten wollen. Danach aber das Gericht und das Verderben, das ist ein Abwärtsweg, den man wie einen Rutsch auf eisglatter Bahn darstellen kann. Es gibt keinen Halt mehr. Man sieht die Gefahr auf sich zukommen, aber kann nicht mehr ausweichen. Solche Situationen kennen wir vielleicht, lieber Hörer. Aber wenn es um Tod oder Leben, um Verdammnis oder Herrlichkeit geht, betrifft das doch alle Menschen. Jeder Mensch, der über diese Erde geht, ist Gottes Geschöpf. Leider muss ich sagen, dass jeder Mensch ein Sünder ist, weil sich alle Menschen von ihrem Schöpfer gelöst haben. Alle Menschen sündigen, weil sie die sündige Natur, in der jeder Mensch geboren wird, bereits miterbt haben. So musste der König David klagen, dass ihn bereits seine Mutter bei seiner Geburt in Sünden empfangen hat. Seitdem die ersten Menschen in die Sünde einwilligten, zieht sich die Sünde wie ein schwarzer, dicker Faden durch die gesamte Menschheit hindurch. Der Lohn der Sünde ist das Verderben, und genau deshalb sind alle Menschen auf der Rutschbahn ins Verderben. Das heißt, wenn es keinen Halt mehr gibt, gehen sie alle verloren. Nun ist der Gegenspieler und Feind Gottes, der Teufel, sehr schlau. Er redet dem Menschen ein, dass mit dem Tod sowieso alles aus sei. Es sei ja noch keiner vom Tod wiedergekommen und die Wissenschaft habe bewiesen, dass es gar keinen Gott geben würde und vieles andere mehr. Leider sind viele Menschen dieser Lüge des Teufels zum Opfer gefallen. Man kann nun fragen, warum tut das der Teufel? Mit einem Satz, weil er genau weiß, dass er zum Verderben verurteilt ist, möchte er so viel wie möglich Menschen mit sich ins Verderben reißen. Es scheint, dass die Gottlosigkeit in Europa Hochkonjunktur erlebt. Bücher wie der Gotteswahn werden zu Tausenden verkauft. Die Menschen wollen nicht merken, wer dahinter steht, um sie ins Verderben zu reißen. Oder denken wir einmal an die vielen Religionen. Man versucht, die Botschaft von Gottes Liebe, das Evangelium, mit den Religionen gleichzusetzen. Als Christen wissen wir, dass die Botschaft des Evangeliums keine Religion ist, sondern der einzige Weg zum Himmel. Und diese Aussage wurde immer wieder angefochten. Wer heute behauptet, dass Jesus Christus der Sohn Gottes ist und der einzige Weg zu Gott, wird als Fundamentalist bezeichnet. Wer dahinter steht, das wissen wir, denn das ist der Vater der Lüge, der Teufel selbst. Er möchte die absolute Wahrheit verdecken, um den Menschen einzureden, dass es viele Wege zu Gott gibt oder dass der Mensch sogar sein eigener Gott sei.
Wer es glaubt, befindet sich auf dem Weg ins Verderben und rutscht unaufhaltsam in die Hölle. Das ist auch dann der Fall, wenn Menschen darüber lachen oder es ärgerlich ablehnen. Der Richter über Lebendige und Tote wird darüber entscheiden. Gott hat uns ein Buch in die Hände gegeben, in dem wir diese Gedanken nachlesen können. Ein Buch, das von ihm selbst, nicht von Menschen inspiriert wurde. Gott hat wohl Menschen als Werkzeuge zum Schreiben benutzt, aber darüber gewacht, dass seine Gedanken genau niedergeschrieben wurden. Der Beweis, dass Jahrtausende alte Verheißungen detailliert in Erfüllung gehen und in Erfüllung gegangen sind. Wer daran zweifelt, sollte zunächst einmal die Bibel selbst lesen und dann können wir darüber sprechen. Wer die Bibel liest, weiß, dass alle Menschen durch die Sünde auf der Rutschbahn in die Hölle sind. Das bedeutet, dass wir Menschen dem ewigen Tod preisgegeben sind. Wer aber weiterliest, darf wissen, dass Gott einen Ausweg gesucht hat. Wohl, sagt die Bibel in Römer 6, Vers 23, dass der Lohn der Sünde der Tod ist, aber die Gnadengabe Gottes, ewiges Leben in Christus Jesus, unserem Herrn. Und das ist auch der Ausweg aus der Todesfalle, vom Gericht und Verderben. Manchmal habe ich den Eindruck, dass Menschen, die sich geistliche Führer im christlichen Bereich nennen, wie die Katze um den heißen Brei sprechen. Sie reden von sozialer Verantwortung und vielem mehr, aber sie zeigen den Menschen nicht den Weg, wie man aus der Todesfalle heraus zum ewigen Leben finden kann. Und genau das ist die große Not unserer Tage. Wir müssen den Leuten zeigen, in welchem Gefahrenbereich sie sich befinden und wie sie daraus befreit werden können. Ich habe es satt, die vielen Diskussionen über verschiedene Religionen zu hören und dabei das Hauptproblem zu vergessen. Vielfach scheint es so, dass geistlich Blinde andere Blinde leiten wollen. Das war damals in der Zeit des Sohnes Gottes, Jesus Christus, der Fall und heute ist es ebenso. Die Menschen schlafen den Schlaf der Sünde und wollen es nicht merken. Sie meinen, dass der Gott, den sie für tot erklärt haben, nichts mit dem gottlosen Treiben in dieser Welt erfährt. Im Psalm 50, Vers 21 sagt es Gott so: Das hast du getan, und ich schwieg. Du dachtest, ich sei ganz wie du. Ich werde dich zurechtweisen und es dir vor Augen stellen. Gott hat sich längst aufgemacht, um die Menschen zu richten. Menschen meinen, wenn sich Gott still verhält und wir nichts von ihm sehen, wenn er nicht mit unseren Fernrohren wahrgenommen wird, sei er nicht existent. Das ist ein großer Irrtum, denn er wird den Menschen vergelten nach seinem Tun. Gewiss will Gott nicht den Tod des Sünders und die ewige Verdammnis seiner Geschöpfe. Dafür hat er seinen Sohn gesandt, um uns die Möglichkeit der Rettung zu geben. Wenn das Geschöpf Mensch aber diese Rettung ablehnt, geht der Mensch ewig verloren. Das Gericht Gottes kommt ganz gewiss. So wie er damals zur Zeit Noahs lange Geduld hatte, hat er auch heute immer noch Geduld. Als die Menschen einen Turm bauen wollten, dessen Spitze bis an den Himmel reichen sollte, verwirrte er die Sprachen und zerstreute sie in alle Himmelsrichtungen. Das alles berichtet uns das alte Bibelbuch. Und Gott wird auch diese Welt und die Völker so wie jeden Einzelnen richten, wenn wir nicht umkehren zu ihm. Wenn Gottes Maß voll ist, greift er ein, dass den Menschen die Ohren gellen. Als die kanaanitischen Völker dem Okkultismus huldigten und ihre Kinder dem Götzen opferten, wird mancher Mensch auch gedacht haben, ob das Gott gar nicht registriert. Als ihr Sündenmaß voll war, kam das Gericht über sie und keiner entrann dem Gericht Gottes.
Wenn Gott eingreift, fragen die Menschen, ob das ein Gott der Liebe ist. Wenn die Menschen gegen Gott freveln, fragen sie nicht nach Gott. Deshalb, lieber Hörer, die Frage an dich: Wem gehörst du? An wen glaubst du? Welches Ziel steuerst du an? Meinst du wirklich immer noch, dass alles Zufall sei und dein Leben ohne Ziel und Zweckbestimmung wäre? Dann muss ich dir sagen, dass dieses Denken der Rutsch ins Verderben ist. Gegenwärtig macht unsere Gesellschaft das Maß ihrer Sünde voll. Das Schwert des göttlichen Gerichtes hängt bereits über den Menschen, aber sie wollen es nicht glauben. Manchmal hat man den Eindruck, dass der Mensch seinen eigenen Untergang selbst vorbereitet. Auch die breite Masse der Menschheit begreift langsam, dass das Weiterleben der Menschheit keine Selbstverständlichkeit ist. Auch wenn alles noch nicht so beängstigend ist, weil wir im Augenblick noch nicht so viel davon merken. Wir können noch reisen, essen und trinken, als sei die Welt noch voll in Ordnung. Das kann sich aber schlagartig ändern. Jeder weiß, wie es gegenwärtig ist. So kann es nicht mehr weitergehen. Darüber sind sich auch die Wissenschaftler einig. Wir leben wie auf einem untergehenden Schiff. Wir wissen, dass wir bald versinken, tun aber nichts, damit wir gerettet werden. Deshalb, lieber Hörer, möchte ich dich dringend bitten, zu dem Sohn Gottes, Jesus Christus, zu kommen, um die Vergebung deiner Sünden zu erhalten. Denn dort am Kreuz hat er sich auch für deine Sünde bestrafen lassen. Durch seinen Tod ist der Zugang frei für jeden, der an ihn glaubt. Wir beten. Wir danken dir, du großer Gott im Himmel, dass wir dir nicht gleichgültig sind. Du bist nicht nur unser Schöpfer, sondern willst auch unser Retter sein. Du willst nicht, dass wir ins Verderben rutschen, sondern gerettet werden. Danke, dass dein Sohn Jesus Christus bereits alles gesühnt hat, damit du uns vergeben kannst. Hilf, meine lieben Hörer, dass sie dich im Glauben ergreifen. Amen.

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1: Im Studio Tom Husse, schönen guten Tag. Das Millionendebakel um die Pkw-Maut hat für Ex-Verkehrsminister Scheuer ein juristisches Nachspiel. Er soll sich dafür vor Gericht verantworten. Das Landgericht Berlin hat jetzt die Anklage gegen Scheuer zugelassen. Fabian Hoffmann berichtet.
2: Der CSU-Politiker soll vor dem Bundestagsuntersuchungsausschuss zur Maut gelogen haben. Scheuer bestreitet das. Die Pkw-Maut war das Prestigeprojekt der CSU. 2019 wurde das Ganze vom Europäischen Gerichtshof gekippt. Der deutsche Staat und damit der Steuerzahler musste den Betreiberfirmen über 240 Millionen Euro Schadenersatz zahlen. Wann der Prozess um die mutmaßliche Falschaussage beginnt, ist noch unklar.
1: Erstmals in diesem Jahr sind in Deutschland wieder weniger als 3 Millionen Menschen arbeitslos. Im Mai waren es 2,95 Millionen, so die Bundesagentur für Arbeit. Das sind knapp 60.000 weniger als im April. Die Frühjahrsbelebung ist trotzdem nicht richtig in Fahrt gekommen, sagt BA-Chefin Nahles. Wegen eines geplanten Anschlags auf ein Taylor Swift-Konzert in Wien muss der Angeklagte 15 Jahre ins Gefängnis. Die Geschworenen sprachen den 21-Jährigen in dem Prozess in allen Anklagepunkten schuldig. Der Islamist hatte die Pläne gestanden. Er wollte im August 2024 viele Fans des US-Superstars töten. Der junge Mann war nach einer Warnung von US-Geheimdiensten einen Tag vor dem geplanten Anschlag festgenommen worden. Eine von ihm selbst gebastelte Bombe soll fast fertig gewesen sein. Bei den Verhandlungen über ein mögliches Ende des Iran-Krieges ist weiter viel unklar. Der Iran dementierte, dass sich beide Seiten angenähert haben. Zuvor hatte US-Präsident Vance gesagt, dass es Fortschritte bei einem Abkommen gibt. Da gehe es etwa um die Öffnung der Straße von Hormuz und eine Verlängerung der Waffenruhe. Zur Fußball-WM warnt die Verbraucherzentrale vor Abzocke im Netz. Viele Fans suchen günstige Trikots und landen auf dubiosen Shops. Wer drauf reinfällt, bekommt eventuell keine Ware und das Geld ist weg. Oft kommen Plagiate aus Nicht-EU-Ländern und können kaum reklamiert werden.
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3: Sonnig geht's in vielen Ecken los, aber da sind auch schon erste dickere Wolken unterwegs und von der Nordsee her können später immer mal Schauer und Gewitter runterkommen. Richtung Nachmittag wird's ordentlich warm bis heiß mit etwa 25 bis 33 Grad und am Abend kann's im Westen richtig krachen mit Starkregen, Hagel und Sturmböen. Morgen dann gemischter, Sonne und Wolken hier und da, Schauer und Gewitter maximal bis 33 Grad.

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1: Lieber Hörer, es gibt viele Dinge, die wir Menschen mit unserem Intellekt nicht fassen können. Dazu gehören die Leiden des Sohnes Gottes, die zu unserer Rettung nötig waren. An diesem Punkt fragt der menschliche Verstand, warum das nötig war. Unser Thema? Die Leiden Jesu, der Weg der Versöhnung. Ehe ich einige Worte über die Leiden des Gottessohnes und ihren Sinn sagen möchte, zunächst etwas über Versöhnung. Was heißt Versöhnung und warum ist sie wichtig? Ich hoffe, dass keiner meiner lieben Hörer wirklich glaubt, dass er durch Zufall in diese Welt hineingeboren wurde und nicht mehr als ein Tier sein soll. Wer dieser These glaubt, ist nur zu bedauern. Bei diesen Aussagen muss man einmal fragen, was ein Mensch überhaupt über seinen Zweck und seine Bestimmung denkt. Wer vernünftig über sein Leben nachdenkt, kommt immer wieder auf die Gottesfrage zurück. Er hält die ganze Welt, aber auch jeden persönlich in seiner Hand. Diese Erkenntnis stellt uns in die Verantwortung vor Gott. Wenn er uns geschaffen hat und uns bereits im Mutterleib das Leben gab, dann können wir nicht leben, wie es uns gefällt, sondern sind unserem Schöpfer Rechenschaft schuldig. Und das ist der kritische Punkt, an dem viele Menschen abblocken, indem sie versuchen, Gott die kalte Schulter zu zeigen. Menschen meinen frei zu leben, um zu denken und zu entscheiden, wie es ihnen gefällt. Das sagt uns in der Bibel auch der Prediger in Kapitel 11, Vers 9. Freue dich, Jüngling, in deiner Jugend, und dein Herz macht dich fröhlich in den Tagen deiner Jugendzeit, und lebe nach dem, was dein Herz wünscht und wonach deine Augen ausschauen. Doch wisse, dass um all dieser Dinge willen Gott dich zur Rechenschaft ziehen wird. Also können wir nicht leben, wie es uns gefällt. Und doch versucht es der Mensch. Das versuchten auch die ersten Menschen, Adam und Eva. Und es wurde ihnen und der ganzen Menschheit nach ihnen zum Verhängnis. Wir kennen in der Bibel ihre falsche Entscheidung als den Sündenfall. Seitdem zieht sich die Sünde von Generation zu Generation durch die ganze Menschheit. Kein einziger Mensch ist davon ausgeschlossen. Das Resultat dieses Ungehorsams und dieser Fehlentscheidung ist Gericht und Tod. Das ist auch der Grund, weshalb alle Menschen sterben müssen. Weil Gott aber seinen Geschöpfen die Chance zur Umkehr und Rettung geben möchte, sucht er einen Weg der Versöhnung. Gott ist gerecht und heilig. Bei Gott kann es keine Sünde oder einen Fehler geben, weil er nicht ein Mensch ist wie wir. So kann Gott auch keine Gemeinschaft mit der Sünde haben. Aber wie ist es möglich, dem Sünder dennoch die Möglichkeit zu geben, zu Gott umzukehren? Gott musste versöhnt werden, denn Sünde ist tiefste Beleidigung der Heiligkeit Gottes. So suchte Gott einen Weg, sein gefallenes Geschöpf Mensch mit sich selbst zu versöhnen. Gute Werke schaffen das nicht, obwohl das Menschen immer wieder versucht haben. Deswegen lesen wir auch in Epheser 2, Vers 8, denn aus Gnade seid ihr errettet durch Glauben, und das nicht aus euch, Gottes Gabe ist es, nicht aus Werken, damit niemand sich rühme. Die Möglichkeit der Versöhnung konnte kein Mensch bewirken, sondern sie ging allein von Gott aus. Nun kommen wir zu unserer Überschrift. Warum sandte Gott seinen Sohn? Und warum musste die Passion, also das Leiden und Sterben am Kreuz stattfinden? Das sind die Zentralfragen des Evangeliums. Der Riss, der zwischen uns und Gott durch die Sünde entstanden war, konnte kein Mensch schließen. Weder durch seine Werke noch durch Opfer eines Menschen. Kein sündiger Mensch kann einen sündigen Menschen erlösen. Das ist unmöglich. Diese Wunde zu heilen, dazu war kein Mensch fähig. Gott zu versöhnen und die Sünde zu sühnen, konnten weder die Weltverbesserer noch die Humanisten. Vergeblich sind deshalb alle Versuche, die Wunden, die durch die Sünde entstanden sind, zu heilen. Bei Gott gelten zwei Grundsätze. Einmal, der Lohn der Sünde ist der Tod. Der zweite Grundsatz, ohne Blutvergießen gibt es keine Vergebung. Den ersten Grundsatz können wir vielleicht noch verstehen. Aber bei dem zweiten Grundsatz fängt der Mensch an zu rebellieren. Und zwar deshalb, weil Menschen Gott und Gottes Heiligkeit und Gerechtigkeit nicht verstehen können oder auch nicht wollen. Versöhnung setzt Sühne voraus. Bevor Gott den Menschen vergeben kann und das Todesurteil löscht, muss die Sünde gesühnt und bezahlt werden. Diese Sühne kann nicht durch gute Taten bezahlt werden, sondern einer muss für die anderen sterben, um für ihre Sünden bestraft zu werden. Damit ist zugleich der erste Grundsatz des heiligen Gottes erfüllt. Der Lohn der Sünde ist der Tod. Im Alten Testament wurde jedes Jahr der große Versöhnungstag gefeiert. Das war im Volk Israel der größte Feiertag. Zwei Tiere starben für die Schuld des ganzen Volkes. Mit dem Blut des ersten Ziegenbockes ging der hohe Priester in Gottes Gegenwart, um Sühnung für das Volk zu tun. Der Bock wurde zum Stellvertreter für die Israeliten. Damit wurde der zweite Grundsatz Gottes erfüllt: Ohne Blutvergießung gibt es keine Vergebung. Weil der Stellvertreter sein Leben für die anderen gegeben hatte, konnte Gott das Opfer als die Sünde des Volkes annehmen. Durch das Blut und den Tod war nun ihre Sünde gesühnt. Der zweite Bock wurde buchstäblich zum Sündenbock gemacht, indem der hohe Priester seine Hände auf den Kopf des Bockes legte, um auf dem Tier alle Sünden der Kinder Israel zu bekennen. Und als Sündenbock wurde das Tier in die Wüste geführt, um dort für die Sünde des Volkes ebenfalls als Stellvertreter zu sterben. Allerdings musste das jedes Jahr immer wieder neu wiederholt werden. Eigentlich war dieses Fest ein Typus auf den wahren und bleibenden Stellvertreter, auf den Sohn Gottes, Jesus Christus. Wir haben vielleicht verstanden, dass nur auf diese Weise die Sünde gesühnt werden konnte. Im Alten Testament waren es Tiere, die Stellvertreter für die Menschen wurden. Wenn jemand gesündigt hatte, musste er ein Sündopfer bringen. Und es war immer ein Tier, das sterben musste. Und diese Opfer mussten immer wiederholt werden. Und nun suchte Gott einen Stellvertreter, der als Mensch für alle Menschen sterben sollte. Es gab keinen gerechten Menschen. Selbst die Tieropfer mussten ohne Fehl sein. Deswegen lesen wir im Galaterbrief: Als aber die Zeit erfüllet ward, sandte Gott seinen Sohn, geboren von einer Frau, geboren unter Gesetz, damit er die loskaufte, die unter Gesetz waren. Dass der Sohn Gottes, Jesus Christus, sich entschied, auf diese Erde zu kommen, um für uns buchstäblich der Sündenbock zu werden, ist der Ausdruck größter Liebe des Schöpfers zu seinen Geschöpfen. Wir finden das sehr grausam, dass der Sohn Gottes für unsere Sünde geopfert wurde. Aber es gab keinen anderen Weg, uns zu vergeben. Hätte es einen leichteren Weg gegeben, wäre Gott diesen bestimmt gegangen. Noch viel grausamer ist die Folge der Sünde. Die sah Gott. Und gerade deshalb brachte er dieses Opfer, was Gott sehr viel Schmerzen bereitete. Er sah deine und meine Verlorenheit und wusste um die Seelenschreie derer, die ewig verloren gehen. Gott hatte keinen Spaß daran, als er seinen Sohn leiden sah, sondern es schmerzte ihn bis in das Innerste seines Herzens hinein. Was Gott aber ebenso schmerzt, sind die Menschen, die sein Liebesangebot ablehnen. Für alle Sünder ging der Herr Jesus als Stellvertreter in die Leiden und in den Tod. Aber nicht alle nehmen sein Gnadenangebot an. Als der Herr Jesus am Kreuz ausrief, Vater, vergib ihnen, denn sie wissen nicht, was sie tun, da dachte er sicher an alle Menschen, die das Heil verwerfen. Lieber Hörer, merkst du nicht, wie der Heiland der Welt jetzt an dich appelliert? Wie er dir die Frage stellt, das tat ich für dich, was tust du für mich? Was ist deine Antwort? Wenn du die Größe deiner Schuld Gott gegenüber erkannt hast, kannst du auch die Liebe Gottes verstehen, die seinen Sohn am Kreuz nicht schonte, sondern ihn auch wegen deiner Sünde dahingab. Der Weg zu deiner Rettung ist bereitet. Dazu hat er gelitten und ist gestorben, damit du nicht in das ewige Verderben gehen sollst. Aber wirklich gerettet werden nur die, die das Opfer Jesu Christi auch für sie gegeben annehmen. Jeder Mensch hat die große Chance, diese Gnade Gottes anzunehmen. Aber der Mensch muss es wollen und sich vor Gott als Sünder erkennen. Was nützt das Opfer Jesu Christi und damit die Gnade Gottes, wenn du es verachtest und nicht in Anspruch nimmst? Der Zorn Gottes wird auf dir bleiben, wenn du die Gnade Gottes ablehnst. Du wirst einmal im Gericht keine Entschuldigung haben. Gerade deshalb lässt Gott die Botschaft des Evangeliums über die ganze Erde verkündigen, damit kein Mensch sagen kann, ich wusste es nicht oder für mich gab es kein Opfer. Wenn du die Leiden der Person Jesu einmal überdenkst und wenn dir wichtig wird, dass es dein Los gewesen wäre, fällst du auf deine Knie, um Gott dafür zu danken. Das haben viele Menschen getan und sind glückliche Gotteskinder geworden. Es wird Freude sein im Himmel über einen Sünder, der Buße tut. Wenn du diese Botschaft gehört hast, darfst du jetzt, gerade wie du bist, zu deinem Gott um Vergebung rufen. Das Blut Jesu Christi wird auch dich von aller Sünde reinigen. Wir beten. Herr Jesus Christus, habe ganz herzlichen Dank, dass wir gerade in dieser Passionszeit immer wieder an dich und dein Opfer erinnert werden. Eigentlich sollten wir jeden Tag daran denken. Wir Menschen können manchmal schwer verstehen, dass die Sünde durch Blut und den Tod gesühnt werden musste. Doch wir haben verstanden, dass es deine Liebe war, die dich als unseren Stellvertreter das Opfer bringen ließ. Herr Jesus, wir danken dir dafür und wollen dich als unseren Herrn und Heiland in unser Leben aufnehmen. Amen.
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1: Im Studio Tom Husse, schönen guten Tag. Die gescheiterte Pkw-Maut hat für Ex-Verkehrsminister Scheuer ein juristisches Nachspiel. Das Berliner Landgericht hat die Anklage gegen ihn zugelassen. Scheuer wird eine Falschaussage vor dem Mautuntersuchungsausschuss vorgeworfen. Er selbst weist das zurück. Einen Termin für den Prozess gibt es noch nicht. Die Pkw-Maut war das Prestigeprojekt der CSU. 2019 wurde das Ganze vom Europäischen Gerichtshof gekippt. Der deutsche Staat und damit der Steuerzahler musste den Betreiberfirmen über 240 Millionen Euro Schadenersatz zahlen. Zwischen Österreich und Italien droht an diesem Wochenende ein Verkehrschaos. Die Brenner-Autobahn ist morgen nämlich gesperrt. Grund ist eine größere Demo. Genervte Anwohner in Tirol protestieren gegen Lärm und die vielen Staus. Auch heute hat es wegen einer Kundgebung erste Staus auf der Strecke gegeben. Bernd Emrich vom ADAC sagt bei NTV, wenn es geht, sollte man lieber am Sonntag fahren oder eine andere Route nehmen.
2: Entweder über die Schweiz oder über Salzburg, über die Tauernautobahn, wobei diese Routen auch ohnehin schon stark ausgelastet sein werden und es auch da zu Verzögerungen kommen kann.
1: Die Hitzewelle hat Westeuropa weiter fest im Griff. In Italien wurde für einige größere Städte wie Rom, Florenz und Turin die höchste Warnstufe ausgerufen. Auch in Frankreich wird kräftig geschwitzt. In einer Grundschule im Südwesten des Landes musste der Unterricht zeitweise gestoppt werden. 53 Grad wurden in dem Gebäude gemessen. Heiß ist es weiterhin auch in Spanien. Heute werden in einigen Landesteilen bis zu 38 Grad erwartet. Gerade erst hat er seinen 80. Geburtstag gefeiert. Jetzt liegt Rocklegende Udo Lindenberg im Krankenhaus. Auf Anraten seiner Ärzte braucht er die kommenden Wochen eine Auszeit, heißt es in einer Absage für eine Veranstaltung nächste Woche. Weswegen Lindenberg genau behandelt wird, wurde aber nicht gesagt. Die meisten Menschen in Deutschland kommen gut mit ihren Nachbarn klar. In einer NTV-Umfrage sagen 7 von 10, dass das Verhältnis gut oder sehr gut ist. Besonders wichtig sind den meisten Respekt und ein freundliches Grüßen.
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3: Viel Sonne gibt's heute Mittag vor allem in der Südosthälfte. Richtung Nordsee ziehen aber schon erste Schauer oder Gewitter rein. Später werden die Wolken im Nordwesten mehr und zum Abend können im Westen auch mal kräftige Gewitter mit Sturmböen, Starkregen und Hagel dabei sein. Dazu ist es warm bis heiß mit 25 bis 33 Grad. Morgen in der Mitte häufiger Schauer und Gewitter, sonst oft freundlich, maximal bis 33 Grad.

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1: Es gibt eine Liebe, die echt ist und hält. Lege mich wie ein Siegel auf dein Herz, wie ein Siegel auf deinen Arm, denn Liebe ist stark wie der Tod und Leidenschaft, unwiderstehlich wie das Totenreich. Ihre Glut ist feurig und eine Flamme des Herrn, so dass auch viele Wasser die Liebe nicht auslöschen und Ströme sie nicht ertränken können. Wenn einer alles Gut in seinem Hause um die Liebe geben wollte, so könnte das alles nicht genügen. So lauten 2 Verse aus Hohelied 8, Verse 6 bis 7. Kürzlich war ich auf einer Hochzeit eingeladen. 2 junge Menschen haben zusammengefunden und gaben sich auf dem Standesamt und vor dem Traualtar das Jawort. Ich freute mich, dass sie nun miteinander ihren Weg in einer christlichen Ehe gehen wollten. Doch als ich über die beiden nachdachte, kamen mir einige Gedanken. Die beiden sind doch sehr unterschiedlich. Und ich fragte mich, was hat diesen etwas wilden jungen Mann dazu getrieben, ein ganz andersartiges, eher schüchternes Mädchen zu heiraten? Prompt kam mir die Antwort in den Sinn, es war Liebe. In ihrer verliebten und verlobten Zeit flog er immer wieder mal nach England, denn dort studierte seine Geliebte. Was hat ihn dazu bewogen, so viel Geld auszugeben, immer wieder mal nach dort zu fliegen? Es war die Liebe. Was hat ihn dazu veranlasst, ihr Blumen vor die Tür zu stellen? Es war die Liebe. Was krempelte diesen jungen Mann so um, dass er zu einem Gentleman wurde, vor dem ich den Hut ziehe? Liebe, Liebe und nochmals Liebe. Denn Liebe ist stark wie der Tod. Wen die Liebe erfasst hat, der kennt ihr Feuer. Sie ist eine Flamme Gottes. Mächtige Fluten können sie nicht auslöschen, gewaltige Ströme sie nicht fortreißen. So sagt uns das Wort Gottes. Die Liebe ist, sie tut, sie kann, sie will, sie vollbringt Wunder. Doch Liebe braucht ein Gegenüber. Ja, aus Liebe hat Gott uns Menschen geschaffen. Um ein Gegenüber zu haben, jemand, dem er seine Liebe zeigen kann. Aus Liebe verlässt ein Mann seinen Vater und seine Mutter und lebt mit seiner Frau zusammen. Aus Liebe gab eine junge Frau, die ich kenne, ihre Heimat und all ihre Bequemlichkeit hier in unserem Land auf und heiratete einen Mann in einem Land in der dritten Welt. Dort lebt sie in einfachsten Verhältnissen, nimmt Schmutz, Stromausfall, Wasserknappheit und vieles andere auf sich. Was hat den Herrn Jesus vom Himmel getrieben? Was hat ihn veranlasst, alles zu verlassen, die ganze Herrlichkeit, die Anbetung, den Frieden, die Freude und hier auf die Erde zu kommen, seine Hände schmutzig zu machen? Liebe. Was hat ihn ans Kreuz gehen lassen, das Verhör vor König Herodes, Pontius Pilatus und dem Hohen Rat auf sich zu nehmen? Es war Liebe. Aus Liebe ließ er sich geißeln, nahm das Kreuz, trug es durch die Straßen Jerusalems bis hinauf zum Hügel Golgatha. Er hielt die Schmerzen der Nägel an Händen und Füßen aus bis dahin, wo er ausrief, mein Gott, warum hast du mich verlassen? Aus Liebe zu mir und dir, lieber Hörer, starb er diesen schrecklichen Tod. Es war einzig und allein Liebe und nochmals Liebe. Liebe will beim Geliebten sein. Lege mich wie ein Siegel auf dein Herz, wie ein Siegel auf deinen Arm. In der damaligen Zeit trug man seinen eigenen Siegelring an einer Schnur um den Hals. Also war das Siegel ganz nahe am Herzen. so nahe möchte auch der Geliebte dem Liebenden sein. Er sagt, lass mich deinem Herzen nahe sein, so wie der Siegelring auf deiner Brust. Die Liebe ist unüberwindlich wie der Tod, ihre Leidenschaft so unentrinnbar wie das Totenreich. Wen die Liebe erfasst hat, der kennt ihr Feuer. Mächtige Fluten können dieses Feuer nicht auslöschen und gewaltige Ströme können die Liebe nicht fortreißen. Die Liebe ist, sie tut, sie kann, sie will, sie vollbringt Wunder. Gibt es da noch unglückliche Ehen in dieser Welt? Wenn doch die Liebe alles ist, alles kann, alles vermag. Es wird doch auch so viel von Liebe gesungen, geredet, geschrieben. Man wundert sich, dass in unserem Land trotzdem circa ein Drittel der Ehen geschieden werden. Warum ist das so? Woran liegt das? Da muss doch etwas faul sein. Ich möchte mit einer Geschichte etwas klar herausstellen, die ich immer wieder mal in Afrika erlebte. Wenn ein junger Mann bei uns in Afrika heiraten wollte, musste er erstmals sein Haus bauen. Er konnte keine Firma bestellen, sondern musste selbst anpacken. Er geht in den Busch, um Bäume zu fällen. Die Rundhölzer setzt er in die Erde, füllt in die Zwischenräume Lehm und das ergeben die Wände des Hauses. Dort im Busch gibt es verschiedene Arten von Bäumen. Für die einen Bäume braucht er nicht weit zu laufen. Sie sind schön, rund, gut und leicht zu bearbeiten. Doch wenn er eine solche Art von Holz für seinen Hausbau verwendet, kommen schon nach kurzer Zeit die Termiten und höhlen die Baumstämme aus. Von innen her fressen diese Tiere den Stamm aus. Von außen ist nichts zu sehen. Doch nach einiger Zeit bleibt nur noch die Rinde übrig, wie eine dünne Schale, innen ist alles hohl. Beim nächsten Regen und Unwetter kann es sein, dass das Haus einstürzt. Es gibt eine Art von Liebe auf dieser Welt, propagiert in den Medien, die meist angeklickten Internetseiten, Romane über die genannte Liebe füllen ganze Bibliotheken, bestimmte Kanäle im Fernsehen strahlen ihre Programme rund um die Uhr aus, andere Kanäle ab 22 oder 23 Uhr. Und viele Männer, aber auch Frauen, ziehen sich diese Sachen rein. Sie füllen damit ihre Seele, die nach Liebe dürstet. Doch das ist die Art von Liebe, die dem Weichholz gleicht, das nach kurzem von Termiten aufgefressen wird. In der Welt wird diese Art von Liebe propagiert. Sie gleicht dem weichen, billigen Holz. Sie höhlt uns von innen her aus. Sie hält den Termiten nicht stand. Füllen wir unsere Seele mit dieser Liebe, brauchen wir uns nicht wundern, wenn unsere Ehe nach einiger Zeit kaputt geht. Der junge Afrikaner, wenn er will, dass sein Haus nicht nach einigen Jahren ausgehöhlt ist und zusammenbricht, muss er weit in den Busch gehen. Dort findet er Makongo-Welle, Bäume aus Hartholz, wie zum Beispiel die Eichen. Es kostet ihn viel Mühe, aber es lohnt sich. Baut er mit diesen Stämmen sein Haus, wird es nicht ausgehöhlt und wird nicht einstürzen beim nächsten Unwetter. Termiten kommen, versuchen ihr Glück, sie greifen an, doch sie müssen aufgeben, denn die Stämme sind aus Hartholz. Das Haus hält den Termiten stand und somit auch jedem Regen und Unwetter. Mit welcher Art von Holz? Von Liebe? Ist deine Liebe? Ist deine Ehe gebaut, liebe Hörer? Agape ist das griechische Wort für die Liebe, wovon die Bibel spricht. Die Liebe, die den Herrn Jesus vom Himmel ans Kreuz getrieben hat. Sie ist echt, durch und durch. Sie kommt von Gott, denn Gott ist Liebe. Und wer in der Liebe bleibt, der bleibt in Gott und Gott in ihm. Liebe ist eine Flamme Gottes. Und sie ist nicht ein Ideal, an das man sowieso nicht rankommt. Von der Liebe im Sinn des Neuen Testamentes zu reden, ist dasselbe wie von Jesus zu reden. Damit ist die Frage schon bereits beantwortet, die sich uns hier stellt. Wie kommen wir zu dieser Liebe? Nicht wir kommen zu dieser Liebe, sondern sie ist zu uns gekommen. Sie heißt Jesus Christus. Jesus, der für uns gestorben und auferstanden ist, ist die Liebe Gottes in Person. Er liebt uns so, dass er uns Sünde und Schuld vergibt und uns ewiges Leben schenkt. Er bietet sich uns an, Führer, Helfer, Beistand und Berater für unser Leben und für unsere Ehe zu sein. Er will uns immer wieder diese Liebe schenken und wir können uns beschenken lassen. Aber wie kann ich mich denn beschenken lassen? Gestern auf dem Nachhauseweg hielt das Auto unseres Nachbarn. Er machte die Scheibe runter und sagte zu meiner Frau: »Doris, ich habe Essen hier im Auto. Möchtest du etwas davon?« »Ja«, sagte meine Frau. Sie ging in unsere Wohnung, holte 2, 3 Töpfe und der Nachbar schöpfte ihr Essen in die Töpfe. Heute beim Mittagessen werden wir es zusammen genießen. So einfach ist es auch mit der Liebe. Meine Frau hat angehalten, als sie vom Nachbarn gefragt wurde. Sie war auch nicht zu stolz, sondern sagte: »Ja, gerne nehme ich dein Angebot an.« Der Herr Jesus bietet uns seine Liebe an. Wir müssen anhalten und seiner Liebe bewusst machen, das heißt, uns lieben lassen. Diese Liebe wird in der Bibel beschrieben, in Predigten verkündigt und übers Radio ausgestrahlt, in Traktaten und Büchern darauf hingewiesen. Bleib stehen, lieber Hörer, und lass dich beschenken. Nimm dir heute mal Zeit und rede mit Gott darüber. Wenn du diese Liebe haben möchtest, wird der Heilige Geist es bewirken, dass diese Liebe dein Herz erfüllt. Lieber Vater im Himmel, du weißt, dass wir uns alle nach echter Liebe sehnen. Ich bitte dich im Namen Jesu, dass du heute deine Liebe einem jeden von uns schenkst. Wir wollen unsere Herzen öffnen und uns beschenken lassen. Amen.

Liebe Zuhörer, in der Bibel wird oft von Wundern geredet. Kann man diesen Berichten glauben? Entspringt der Glaube an Wunder nicht dem unwissenschaftlichen Naturverständnis vergangener Zeiten? Ein liberaler Theologe sagte sogar, man kann nicht das elektrische Licht einschalten und gleichzeitig an Engel glauben. Die Frage über Wunder mündete bis in die Frage, gibt es überhaupt einen Gott? 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Ich wünsche Ihnen von Herzen den Frieden Gottes und seine Bewahrung in allen Situationen Ihres Lebens.

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1: Im Studio Tom Husse, schönen guten Tag. Die gescheiterte Pkw-Maut hat für Ex-Verkehrsminister Scheuer ein juristisches Nachspiel. Das Berliner Landgericht hat die Anklage gegen ihn zugelassen. Scheuer wird eine Falschaussage vor dem Mautuntersuchungsausschuss vorgeworfen. Er selbst weist das zurück.

0: Einen Termin für den Prozess gibt es noch nicht. Die Pkw-Maut war das Prestigeprojekt der CSU. 2019 wurde das Ganze vom Europäischen Gerichtshof gekippt. Der deutsche Staat und damit der Steuerzahler musste den Betreiberfirmen über 240 Millionen Euro Schadenersatz zahlen. Zwischen Österreich und Italien droht an diesem Wochenende ein Verkehrschaos. Die Brenner-Autobahn ist morgen nämlich gesperrt. Grund ist eine größere Demo. Genervte Anwohner in Tirol protestieren gegen Lärm und die vielen Staus. Auch heute hat es wegen einer Kundgebung erste Staus auf der Strecke gegeben. Bernd Emrich vom ADAC sagt bei NTV, wenn es geht, sollte man lieber am Sonntag fahren oder eine andere Route nehmen.
1: Entweder über die Schweiz oder über Salzburg, über die Tauernautobahn, wobei diese Routen auch ohnehin schon stark ausgelastet sein werden und es auch da zu Verzögerungen kommen kann.
0: Die Hitzewelle hat Westeuropa weiter fest im Griff. In Italien wurde für einige größere Städte wie Rom, Florenz und Turin die höchste Warnstufe ausgerufen. Auch in Frankreich wird kräftig geschwitzt. In einer Grundschule im Südwesten des Landes musste der Unterricht zeitweise gestoppt werden. 53 Grad wurden in dem Gebäude gemessen. Heiß ist es weiterhin auch in Spanien. Heute werden in einigen Landesteilen bis zu 38 Grad erwartet. Gerade erst hat er seinen 80. Geburtstag gefeiert. Jetzt liegt Rocklegende Udo Lindenberg im Krankenhaus. Auf Anraten seiner Ärzte braucht er die kommenden Wochen eine Auszeit, heißt es in einer Absage für eine Veranstaltung nächste Woche. Weswegen Lindenberg genau behandelt wird, wurde aber nicht gesagt. Die meisten Menschen in Deutschland kommen gut mit ihren Nachbarn klar. In einer NTV-Umfrage sagen 7 von 10, dass das Verhältnis gut oder sehr gut ist. Besonders wichtig sind den meisten Respekt und ein freundliches Grüßen.
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3: Viel Sonne gibt's heute Mittag vor allem in der Südosthälfte. Richtung Nordsee ziehen aber schon erste Schauer oder Gewitter rein. Später werden die Wolken im Nordwesten mehr. Und zum Abend können im Westen auch mal kräftige Gewitter mit Sturmböen, Starkregen und Hagel dabei sein. Dazu ist es warm bis heiß mit 25 bis 33 Grad. Morgen in der Mitte häufiger Schauer und Gewitter, sonst oft freundlich, maximal bis 33 Grad.

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1: Wir alle brauchen Ermutigung, liebe Hörerinnen, liebe Hörer. Was ich nicht kenne, vor dem habe ich meistens Angst. Was mir aber bekannt ist, ist mir meist nicht mehr so unheimlich und flößt mir keine solche Angst mehr ein. Das haben meine Frau und ich vor kurzem ganz konkret erlebt. Da war eine Sache, uns ziemlich unbekannt. Wir wussten nicht viel darüber, wir hatten immer ein komisches Gefühl, wenn wir davon hörten und darüber sprachen, und es machte uns Angst. Dann kamen wir auf ein Seminar, in dem genau über dieses Thema ausführlich gelehrt und gesprochen wurde. Nach und nach schwand unsere Angst. Je mehr wir über diese Sache erfuhren, desto weniger flößte sie uns Angst ein. Und heute haben wir eine ganz neue Einstellung diesem Thema gegenüber. Nicht, dass sich an der Sache etwas geändert hätte, sondern in uns hat sich etwas geändert. Die Sache ist uns nicht mehr unbekannt, deshalb ist sie uns weniger beängstigend. Wir wissen heute mehr über dieses Thema und wir sind gelassen diesen Dingen gegenüber. Was ich kenne, kann mir keine große Angst mehr machen. Die Bibel spricht davon, dass die, die Gott gehorchen, auch in Schwierigkeiten, Nöten, Krankheiten und auch in Tod kommen können. Seit dem Sündenfall wissen wir Menschen, Christen wie Nichtchristen, uns mit diesen Dingen auseinandersetzen. Gott aber lässt uns

Jesus erzählt und viele von ihnen haben ihr Leben daraufhin Gott gegeben. Heute war er recht geknickt. Angst war in ihm aufgekommen, denn schon morgen sollte er operiert werden. Wir sprachen miteinander und ich sagte ihm, ja, auch wir als Christen sind in dieser Welt konfrontiert mit Leid, Angst, Not, Trübsal, allerlei Problemen, mit Krankheit und mit Tod. Aber wir sind nicht allein. Wir haben einen Gott, der hilft. Und unser Herr Jesus Christus geht mit uns. Er hat uns nicht versprochen, dass er uns vor diesen Dingen verschont, uns emporhebt, dass wir über allen Schwierigkeiten und Nöten schweben, sondern er hat uns versprochen, dass er bei uns ist und wir nie allein sind. Er ist mit uns jeden Tag, jede Woche, jedes Jahr, in allen Situationen unseres Lebens, in allen Nöten, in allen Krankheiten und sogar im Tod. Er sagt, und siehe, ich bin bei euch alle Tage, bis an der Weltende. Matthäus 28, Vers 20. Auch schon König David wusste von dunklen Tagen in seinem Leben. Er drückte es so aus im Psalm 23, Vers 4. Und ob ich schon wanderte im finsteren Tal, fürchte ich kein Unglück, denn du bist bei mir, dein Stecken und Stab trösten mich. Die Apostel sagte es den jungen Christen voraus, dass sie in Nöte und Schwierigkeiten kommen werden. Ich lese dazu in 1. Thessalonicher 3, Vers 4, denn schon als wir bei euch waren, sagten wir es euch voraus, dass Bedrängnisse über uns kommen würden, wie es auch geschehen ist und wie ihr wisst. Sie versprachen ihnen nicht ein Leben in Wohlstand und Luxus, ein Leben wie im Schlaraffenland, nein, sie sagten ihnen, denn ihr wisst selbst, dass uns das bestimmt ist. Das ist eine göttliche Verordnung. Genau wie uns der Arzt, wenn wir krank sind, Medizin verordnet, so verordnet Gott seinen Kindern Bedrängnisse. Du fragst, warum? Genau wie der Arzt es gut mit uns meint, meint Gott es auch gut mit seinen Kindern. Und er macht nie einen Fehler in seiner Verordnung. Er hat immer die richtige Medizin und auch die entsprechende Dosis. In Apostelgeschichte 14, Vers 22 heißt es, wir müssen durch viele Bedrängnisse in das Reich Gottes eingehen. Es bedeutet Bedrückung, Drangsal, Trübsal und ist der zentrale Ausdruck im Neuen Testament für das Leiden der Christen in der Welt, besonders unter der Verfolgung. Leiden um Jesu Willen gehört zum Christsein. Das Leiden war verschieden verteilt. Nicht beide Apostel hatten es gleich schwer. Nur Paulus wurde gesteinigt, Barnabas blieb verschont. Wir sehen hier die Tatsache, dass einer schwerer geführt wird als der andere. Mancher bekommt ein besonderes Maß an Trübsalen und muss mehr durchmachen als der andere. Mancher von uns hat sich wohl auch schon gefragt, warum muss ich solch schweren Weg gehen? Warum bin ich immer so angefochten? Wieso lässt Gott bei mir das zu? Warum geht es anderen Christen so gut? In der Geschichte der Glaubenshelden, Hebräer 11, sehen wir, wie Gott die einen aus dem Löwenrachen, Krankheit, Feuersnot usw. so befreit. Und ich denke, darum dürfen wir auch immer bitten, die anderen aber lässt er zerschlagen werden. Sie beteten wahrscheinlich auch um Bewahrung, doch sie erleiden Spott, Geißelhiebe, Gefängnis, Hunger, Not, Trübsal und Tod. In Apostelgeschichte 14 lesen wir, dass Gott Paulus der wütenden Volksmenge in Lystra preisgibt. Barnabas wird verschont. Gott handelt darin nicht ungerecht. Dem Mann, der sein auserwähltes Rüstzeug war, den er wie kaum je einen anderen zum Segen setzte, legte er auch ein ganz besonderes Maß an Leiden auf. Das Leiden war auch immer mit Erquickung verbunden. Es gab nicht nur wütende Feinde in Lystra, sondern auch treue Jünger, die zu dem gesteinigten Paulus hinauseilten und ihn in liebender Fürsorge umgaben. Auch ich erinnere mich an schwere Tage in meinem Leben, in der Nachfolge Jesu und im Dienst für ihn. Gerade da kamen treue Geschwister.

Geschwister und besuchten mich, beteten mit mir und versprachen, dass sie an mich denken werden, und das taten sie auch. Es war immer eine große Ermutigung für mich, wenn dann Geschwister nach meinem Ergehen fragten oder Grüße ausrichteten. Wir alle brauchen Ermutigung, und ein Teil der Ermutigung kommt von unseren Geschwistern. Der Apostel Paulus war unterwegs nach Rom. Es war eine lange, beschwerliche und gefährliche Reise gewesen, und nun waren sie nicht mehr weit von Rom entfernt. Doch anscheinend war Paulus trotz aller Bewahrung, die er auf dieser Reise erlebte, entmutigt. Es stand ihm ja auch eine Gerichtsverhandlung mit dem Kaiser bevor. Was aber hat ihm wieder neuen Mut gegeben? Apostelgeschichte 18, Vers 15 lesen wir: Dort in Rom hatten die Brüder von uns gehört und kamen uns entgegen bis Forum Appii und Res Tabernae. Als Paulus sie sah, dankte er Gott und gewann Zuversicht. Das war eine Ermutigung für ihn, als Christen aus der Gemeinde in Rom ihm entgegenkamen. Die Begegnung mit Glaubensgeschwistern stärkte ihn und gab ihm neuen Mut und Hoffnung. Was haben Christen in Ländern, in denen sie verfolgt wurden, oft gemacht, um sich zu treffen? Sie trafen sich nachts im Wald, sie haben Höhlen gegraben, sie sind durch reißende Flüsse gewadet, sie haben sich größten Gefahren ausgesetzt, nur um sich mit anderen Glaubensgeschwistern zu treffen, denn sie wussten um die gegenseitige Ermutigung. Um sich gegenseitig zu stärken, trafen sie sich, sie konnten zusammen singen, beten und das Wort Gottes miteinander lesen. Darum, wenn auch du, lieber Hörer, entmutigt bist, triff dich mit anderen Glaubensgeschwistern, singt, betet, sprecht zusammen und lest die Bibel. Der Herr Jesus hat uns vorausgesagt, dass wir durch viele Bedrängnisse ins Reich Gottes eingehen müssen. Und er sagte, dass er bei uns ist, alle Tage, in allen Situationen und an jedem Ort, bis an der Weltende. Ermutigung kommt auch aus dem Wort Gottes. Was taten die Apostel, um die neu gewonnenen Christen zu schützen, damit sie nicht vom Glauben abfallen? Sie taten das, was der Herr Jesus uns befohlen hat. Und lehrt sie, halten alles, was ich euch befohlen habe. Die Apostel, nachdem sie Gemeinden gegründet hatten, lehrten sie, unterwiesen sie im Wort Gottes. Sie führten sie in die Tiefe des Glaubenslebens ein. Sie besuchten Gemeinden dann wieder oder schickten Mitarbeiter hin, um nach ihnen zu sehen, sie zu ermahnen und zu ermutigen. 3 Jahre war Paulus bei den Christen in Ephesus und lehrte sie dort. Dann schrieb er und auch die anderen Apostel wie Johannes, Petrus, Jakobus Briefe, in denen die Gemeinden Lehre, Ermutigung und Ermahnung empfingen. Wir haben die ganze Heilige Schrift, die Bibel, ein Buch der Ermutigung und Ermahnung. In meiner Bibel habe ich alle aufbauenden, ermutigenden Verse rot angestrichen. Bin ich entmutigt? Habe ich Nöte, Sorgen, Schwierigkeiten, so schlage ich diese Seiten auf und lese. Wenn ich nachts nicht einschlafen kann, rezitiere ich die Psalmen, die ich auswendig gelernt habe. Das lenkt meine Gedanken und Blicke weg von meinen Problemen hin auf Gott. Und das Wort Gottes gibt mir Mut. Es stärkt meinen Glauben und richtet mich auf. Psalmen wie Psalm 23, 103, Psalm 91 sind so ermutigend. Sie nehmen die Angst und schenken Frieden. Ich möchte beten. Lieber Vater im Himmel, danke, dass du uns nie allein lässt, sondern immer bei uns bist. Danke, dass du uns Geschwister zur gegenseitigen Ermutigung schenkst. Danke, dass wir dein Wort haben, das uns Mut und Kraft gibt und unseren Glauben stärkt. Bitte hilf jetzt einem jeden meiner lieben Hörer, der entmutigt, angefochten oder in Bedrängnis ist, richte du auf, stärke unseren Glauben und hilf uns, auf dich zu schauen und dir zu vertrauen. Amen.

0: Liebe Zuhörer, Jesus Christus, der Sohn Gottes, wurde Mensch. 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Sein Kommen auf diese Erde gehörte zum Plan Gottes, um uns Menschen vor dem ewigen Verlorensein zu retten. Sein Weg führte ihn zum Kreuz von Golgatha. 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Ich wünsche Ihnen von Herzen den Frieden Gottes und seine Bewahrung in allen Situationen Ihres Lebens.
1: Wenn Sie möchten, dürfen Sie jetzt mitbeten. Vater unser im Himmel, geheiligt werde dein Name. Dein Reich komme, dein Wille geschehe, wie im Himmel, so auf Erden. Unser tägliches Brot gib uns heute und vergib uns unsere Schuld, wie auch wir vergeben unseren Schuldigern. Und führe uns nicht in Versuchung, sondern erlöse uns von dem Bösen. Denn dein ist das Reich und die Kraft und die Herrlichkeit in Ewigkeit. Amen.

0: Wenn Sie möchten, dürfen Sie jetzt mitbeten. Vater unser im Himmel, geheiligt werde dein Name, dein Reich komme, dein Wille geschehe, wie im Himmel, so auf Erden. Unser tägliches Brot gib uns heute und vergib uns unsere Schuld, wie auch wir vergeben unseren Schuldigern. Und führe uns nicht in Versuchung, sondern erlöse uns von dem Bösen. Denn dein ist das Reich und die Kraft und die Herrlichkeit in Ewigkeit. Amen.
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2: Wir leben in einer Zeit, in der die Frage nach Gott ins Private zurückgedrängt wurde. Es mag doch jeder so seine eigene Vorstellung davon haben. So leugnet der eine überhaupt die Existenz Gottes und ein anderer bastelt sich seine Vorstellung von Gott selbst und schöpft dabei aus unterschiedlichen Quellen. Sogar christliche Elemente werden mit fernöstlichen Religionen zu einer Patchwork-Religion vermischt. Außerdem gibt es bei nicht wenigen den Wunsch, dass es doch möglich sein müsse, aus allen Religionen das Beste zu nehmen und sich darauf zu verständigen, damit es endlich friedlicher zugehe in dieser Welt. Liebe Hörer, wer sich der Frage nach Gott stellt, muss eine wichtige Grundentscheidung treffen. Er kann nicht von sich ausgehen. Wenn wir von uns ausgehen, stehen wir in der Gefahr, einfach zu sagen, ich stelle mir Gott so vor. Und wir erliegen damit der Gefahr der Projektion. Die eigenen Wünsche, aber auch die tief sitzenden Ängste werden auf die eigene Gottesvorstellung projiziert. Auf diese Weise machen wir dann ein Bild von Gott. Beispiele dafür gibt es genug. In Israel machte man das goldene Kalb und sie sprachen, das ist dein Gott Israel, der dich aus Ägypten geführt hat. Es gab aber auch eine gefürchtete Vorstellung von Gott, etwa beim Götzen Moloch. Um ihn zu befriedigen, ließ man seine Söhne und Töchter für den Moloch durchs Feuer gehen. Wenn man von sich selbst ausgeht, kann man auch einer zweiten Gefahr erliegen, der Gefahr der Verzerrung. Ich meine damit, dass man eigene subjektive Erfahrungen auf Gott bezieht. So wird etwa vielfach gesagt, so wie ich meinen Vater erlebt habe, kann ich nicht an einen liebenden, gnädigen Gott als Vater glauben. Hier wird die eigene Erfahrung auf Gott bezogen, statt umgekehrt zu fragen, wie müsste eigentlich eine gute Vaterschaft aussehen, wenn wir von Gott ausgingen? Denn in der Bibel steht, dass Gott der rechte Vater ist über alles, was da Kinder heißt im Himmel und auf Erden. Und noch eine Gefahr besteht, wenn wir von uns selbst ausgehen. Aus einem Bedürfnis nach Sicherheit will der Mensch Gott begreifen und ihn damit in den Griff bekommen. Doch ein Gott, den ich beweisen kann, ist nicht wirklich Gott. Wir würden uns damit in irgendeiner Weise über Gott stellen und dann werden wir immer zu falschen Schlüssen kommen. Wer von sich ausgeht und meint, gültige Aussagen über Gott machen zu können, der hat noch nicht verstanden, dass er ein begrenzter Mensch und zudem ein gefallener, sündiger Mensch ist. Nein, wir müssen von Gott ausgehen, wenn wir verstehen wollen, wer Gott ist. Und das heißt dann auch, Gott bestimmt in seiner Souveränität den Weg, wie er sich uns bekannt macht. Nicht wir stellen die Bedingungen. Wir können nur wahrnehmen, was Gott von sich offenbart. Paulus sagte es vor den philosophisch interessierten Menschen in Athen so. Und Gott hat aus einem Menschen das ganze Menschengeschlecht gemacht, damit sie Gott suchen sollen, ob sie ihn wohl fühlen und finden könnten. Und für wahr, er ist nicht ferne von einem jeden unter uns. Denn in ihm leben, weben, also regen uns, und sind wir. Das macht völlig klar, wir sind von Gott abhängig und nicht er von uns. Wir müssen akzeptieren, dass Gott aus seiner Wirklichkeit in unsere wahrnehmbare Wirklichkeit tritt. Wann er das tut und wie und inwieweit, das bleibt allein Gottes Sache. In 5. Mose 29, Vers 28 habe ich dazu einen wichtigen Hinweis gefunden. Was verborgen ist, ist des Herrn unseres Gottes. Was aber offenbart ist, das gilt uns und unseren Kindern ewiglich, dass wir tun sollen alle Worte dieses Gesetzes. Hier wird gesagt, dass alles, was offenbart ist, in den Bereich unserer Verantwortung fällt. Wir müssen darauf reagieren. Doch das Verborgene ist der Bereich, wo wir uns nur vertrauensvoll an Gott abgeben können. Diese Grenze der Offenbarung muss ich akzeptieren. Ich kann und darf sie nicht überschreiten. Wer über diese Grenzen hinausgeht, verhebt sich, bekommt nicht alles zusammen und wird zum Opfer philosophischer Spekulationen. Das Schöne, liebe Hörer, ist, dass Gott sich schon offenbart hat. Allein die Schöpfung ist ein deutlicher Hinweis auf Gott. Denn was man von Gott erkennen kann, ist unter ihnen offenbar, denn Gott hat es ihnen offenbart. Denn Gottes unsichtbares Wesen, das ist seine ewige Kraft und Gottheit, wird seit der Schöpfung der Welt ersehen aus seinen Werken, wenn man sie wahrnimmt, so dass sie keine Entschuldigung haben. So argumentiert Paulus in Römer 1, Vers 19 und 20. Die Genialität der Schöpfung bezeugt Gottes Macht und dass er über dieser Schöpfung steht. Nun hat Gott nicht nur die Schöpfung hervorgebracht und sie dann sich selbst überlassen. Er versorgt uns auch. Und das ist ein weiterer Hinweis darauf, wie Gott sich uns zu erkennen gibt. In Apostelgeschichte 14, Vers 17 heißt es, Gott hat sich selbst nicht unbezeugt gelassen, hat viel Gutes getan und euch vom Himmel Regen und fruchtbare Zeiten gegeben, hat euch ernährt und eure Herzen mit Freude erfüllt. Gerade das so oft selbstverständlich Angenommene ist im Kern eine Offenbarung Gottes. Wir sind somit ständig von Gottes Offenbarung umgeben. Nehmen wir das wahr? Nun gibt es etwas Besonderes in der Schöpfung, was uns noch mehr über Gott sagt und offenbart. Es ist der Mensch. Der Mensch ist geschaffen als das Ebenbild Gottes. Der Mensch ist mit Vernunft begabt, kann seine Emotionen ausdrücken und moralisch empfinden. Das sagt uns viel über Gott. Denn Gott sprach, lasst uns Menschen machen ein Bild, das uns gleich sei. Und Gott schuf den Menschen zu seinem Bilde, zum Bilde Gottes schuf er ihn und schuf sie als Mann und Frau. Der Mensch, das Geschöpf, weist auf den Schöpfer hin. Alle Fähigkeiten, mit denen der Mensch ausgestattet ist, sind zumindest bei Gott zu finden. Der das Ohr gepflanzt hat, sollte der nicht hören? Der das Auge gemacht hat, sollte der nicht sehen? Deshalb wundert es auch nicht, wenn der Mensch eine Ahnung von Gott hat. Gott hat die Ewigkeit in ihr Herz gelegt. Liebe Hörer, was werden Sie damit machen? Lassen Sie sich ein darauf, dass Gott Ihnen deutlich machen möchte, dass er da ist. Mehr noch, dass er für uns Menschen und damit auch für Sie da ist. Woher können wir das wissen? Nun, Gott hat sich nicht nur allgemein durch die Schöpfung offenbart. Er ist auch den Menschen begegnet. Solch eine Offenbarung war oft überraschend, deutlich und überzeugend. Wenn die Bibel uns von solchen Begegnungen berichtet, dann ist es interessant, dass die Menschen davon angezogen wurden und doch zugleich eine Scheu empfanden. So etwa bei Mose. Er wurde durch einen brennenden Busch aufmerksam und wollte genauer nachschauen. Als aber der Herr sah, dass er hinging, um zu sehen, rief Gott ihn aus dem Busch und sprach, Mose, Mose! Er antwortete, hier bin ich. Gott sprach, tritt nicht herzu, zieh deine Schuhe von deinen Füßen, denn der Ort, darauf du stehst, ist heiliges Land. Und er sprach weiter, ich bin der Gott deines Vaters, der Gott Abrahams, der Gott Isaaks und der Gott Jakobs. Und Mose verhüllte sein Angesicht, denn er fürchtete sich, Gott anzuschauen. Hier sehen wir recht Typisches für Gottes Begegnung mit Menschen. Gott macht auf unterschiedliche Weise auf sich aufmerksam und weckt das Verlangen im Menschen, ihn näher kennenzulernen. Eine Ehrfurcht beschleicht den Menschen, weil er merkt, dass er es tatsächlich mit Gott zu tun hat. Nun wird das nicht immer so spektakulär zugehen wie hier bei einem Mose. Doch wenn Sie, lieber Hörer, spüren, dass Gott auf sich aufmerksam machen will, dann gehen Sie darauf ein. Es bleibt dabei ja Gottes Sache, wie er sie weiter anspricht. Gerne spricht Gott heute durch sein Wort. Dort redet er am deutlichsten und unmissverständlichsten. Gott hat ganz unterschiedliche Menschen benutzt, um sein Wort aufschreiben zu lassen, sodass wir sein Wort heute mit der Bibel in unseren Händen halten. Die Bibel sagt, denn es ist noch nie eine Weissagung aus menschlichem Willen hervorgebracht worden, sondern getrieben von dem Heiligen Geist haben Menschen im Namen Gottes geredet. Weil das so ist, können wir uns auf dieses Wort wirklich verlassen. Wir können dadurch erfahren, wie Gott wirklich zu uns steht und wie er sich das denkt, dass wir mit ihm zusammen sein können, mit ihm leben können, ja sogar ewig bei ihm sein können. Liebe Hörer, das hat vor allem mit dem Höhepunkt der Offenbarung Gottes zu tun. Die ganze Offenbarungsgeschichte findet ihren Höhepunkt in Jesus Christus. In Hebräer 1, Vers 1 und 2 steht, Nachdem Gott vorzeiten vielfach und auf vielerlei Weise geredet hat zu den Vätern durch die Propheten, hat er in diesen letzten Tagen zu uns geredet durch den Sohn. Gott redet nicht nur durch ihn, Gott zeigt sich durch ihn. Jesus offenbart den für uns unsichtbaren Gott. Niemand hat Gott je gesehen, der Eingeborene, der Gott ist und in des Vaters Schoß ist, der hat ihn uns verkündigt. Durch Jesus wird Gott für die Menschen wirklich wahrnehmbar. Jesus sagt, wer mich sieht, der sieht den Vater. Ja, so ist Gott. Wer Jesus immer mehr entdeckt und erkennt, der weiß, wie Gott ist und wie Gott zu ihm steht. Ich bete, o Gott, wie vielfältig hast du dich bezeugt. Hilf uns, dein Reden nicht zu überhören. Hilf uns, zu verstehen, wie du es mit uns meinst. Danke, dass du um uns aus Liebe wirbst. Amen.

Liebe Zuhörer, wir leben in einer unsicheren Welt. Es gibt nur eins, was wirklich sicher ist. Jeder von uns wird einmal sterben. Aber was kommt danach? Die meisten Menschen möchten einmal in den Himmel kommen. Was immer sie sich auch darunter vorstellen. Deswegen ist es eine interessante Frage. Wie komme ich denn in den Himmel? Was immer wir uns auch ausdenken oder hoffen, es zählt nur das, was Gott uns durch die Bibel sagt. Schließlich ist der Himmel sein Wohnort. 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Ich wünsche Ihnen von Herzen den Frieden Gottes und seine Bewahrung in allen Situationen Ihres Lebens.

Wenn Sie möchten, dürfen Sie jetzt mitbeten. Vater unser im Himmel, geheiligt werde dein Name, dein Reich komme, dein Wille geschehe, wie im Himmel, so auf Erden. Unser tägliches Brot gib uns heute und vergib uns unsere Schuld, wie auch wir vergeben unseren Schuldigern. Und führe uns nicht in Versuchung, sondern erlöse uns von dem Bösen. Denn dein ist das Reich und die Kraft und die Herrlichkeit in Ewigkeit. Amen.

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1: 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Jetzt spricht zu Ihnen Rudi Joas. Zur Zeit des Propheten Hesekiel kamen einmal einige Männer der Führungsschicht des Volkes Israel zu ihm, um Gott zu befragen. Aber Gott wies diese Leute ab, noch bevor sie überhaupt ein Wort geäußert hatten. Warum reagierte Gott so hart und unfreundlich? Weil er nicht bereit war, mit den Menschen über ihre Probleme zu diskutieren. Auch heute gibt es manche, die Gott zur Rede stellen wollen. Die einen fragen, wie kann Gott all das Unrecht und Elend in der Welt zulassen? Andere empören sich darüber, dass in der Bibel von Hölle und ewiger Verdammnis die Rede ist. Wie ist ein ewiges Gericht mit Gottes Liebe vereinbar? So fragen sie. Aber Gott, unser Schöpfer, begibt sich mit uns, seinen Geschöpfen, nicht auf eine Diskussionsebene. Er handelt ganz anders, viel weiser und wirkungsvoller, als wenn er mit uns über Probleme diskutieren würde. Er fordert uns stattdessen auf, tut Buße und glaubt an das Evangelium. Buße tun bedeutet nicht allgemein zuzustimmen, ja, wir sind alle Sünder. Und Buße hat auch nichts mit Büßen zu tun, sondern Buße hat etwas mit Umdenken und Umkehren zu tun. Liebe Hörerinnen und Hörer, echte Buße entspricht einer bedingungslosen Kapitulation vor Gott. Sobald ein Mensch seinen absolut verlorenen Zustand vor Gott erkennt und anerkennt, will Gott ihm helfen. Er weist ihn auf den Herrn Jesus hin, der am Kreuz auf Golgatha für verlorene Sünder gestorben ist, damit Gott sie begnadigen kann. Zum heutigen Thema, wie komme ich zur echten Buße, lese ich ein Wort des Apostel Paulus aus Apostelgeschichte 20, die Verse 20 und 21. Ich habe nichts zurückgehalten von dem, was nützlich ist, dass ich es euch nicht verkündigt und euch gelehrt hätte, öffentlich und in den Häusern, da ich sowohl Juden als Griechen die Buße zu Gott und den Glauben an unseren Herrn Jesus Christus bezeugte. Das ist Evangelium. Diese frohe Botschaft, dass einer für uns die Trennung von Gott überwunden und unsere Schuld mit seinem Blut und Leben bezahlt hat. Es liegt an uns, das von Herzen zu glauben. Alle Apostel und auch der Herr Jesus predigten Buße. Als der Heidenapostel Paulus auf dem Areopag in Athen stand, predigte er, »Nachdem nun Gott die Zeiten der Unwissenheit übersehen hat, gebietet er jetzt den Menschen, dass sie alle, überall, Buße tun sollen, weil er einen Tag gesetzt hat, an dem er den Erdkreis richten wird in Gerechtigkeit, durch einen Mann, den er dazu bestimmt hat. Und er hat allen dadurch den Beweis gegeben, dass er ihn auferweckt hat aus den Toten. Dieser Aufruf zur Buße scheint eine Bedeutung für ein ganzes Volk wie auch für den einzelnen Menschen zu haben. In Athen wurde nur wenig Buße getan. Wo kaltes, rationales Denken die Oberhand hat, ist Buße immer schwierig. Weil Buße den ganzen Menschen nach Geist, Seele und Leib erfassen muss, werden heute so wenige vom Ruf nach Buße erreicht. Eine beängstigende Gleichgültigkeit treibt die Menschen umher. Wer wird denn noch in seinem Innersten von Gottes gewaltiger Größe und Heiligkeit beunruhigt. Wer ist noch erschüttert von der abgrundtiefen Verlorenheit des Menschen? Jedenfalls haben Jesaja, Jeremia, Amos, Johannes der Täufer, der Herr Jesus, wie auch Petrus und Paulus, die Menschen damals in große Unruhe versetzt. Der Heilige Geist führt den Menschen in die Buße. Oder denkst du vielleicht, du könntest dem Gericht Gottes entfliehen? Oder verachtest du den Reichtum seiner Gütigkeit, Geduld und Langmut, nicht wissend, dass die Güte Gottes dich zur Buße leitet? Nach deiner Störrigkeit und deinem unbußfertigen Herzen aber häufst du dir selbst Zorn auf am Tag des Zorns und der Offenbarung des gerechten Gerichtes Gottes. So lesen wir es in der Bibel in Römerbrief Kapitel 2. Zu oft wird ein weichgespültes, verwässertes, sentimentales Evangelium der Liebe gepredigt. Eine fromme Flucht vor der Wirklichkeit. Würden die wahren Christen einmal wieder echte Buße tun über all ihren geistlichen Mangel und ihr verdrehtes und verdorbenes Denken, dann würde sich das sicherlich heilsam auf unser Volk auswirken. Gerade in einer Zeit, in der die Menschen aus Angst vor bevorstehenden Katastrophen zutiefst beunruhigt sind. Der Herr Jesus sagt in Lukas 11,32, die Leute von Ninive werden aufstehen im Gericht mit diesem Geschlecht und werden es verdammen, denn sie taten Buße auf die Predigt Jonas hin. Und siehe, hier ist mehr als Jona. Jonas Predigt bewirkte Buße bei den Menschen von Ninive, vom König bis zum geringsten Sklaven. Als Savonarola im 15. Jahrhundert in Florenz Gericht predigte, taten die Leute Buße. Er nahm viele Predigttexte aus der Offenbarung und warnte vor dem Gericht, das kommen würde, wenn die Menschen nicht über ihre Verdorbenheit Buße täten. Adlige und Kaufleute spürten die Kraft seiner Worte und brachten ihre Schätze und Juwelen, um sie zu verkaufen und den Erlös den Armen zu geben. Die Kirchen waren voll von bußfertigen Menschen. Doch wie immer, wenn Gott zu wirken beginnt und ein Feuer anzündet, kommt die fromme Feuerwehr und beginnt zu löschen. So war es auch damals, denn Savonarola landete auf dem Scheiterhaufen und wurde verbrannt. Der Anfang aller Segnungen für den Sünder ist die Buße. Eine echte Bekehrung wird von Reue und Seelenheil begleitet. Die Reue wahrer Buße führt schließlich zur Freude der Erlösung, wenn man Christus und sein Heil in Anspruch nimmt. Das ist die Reue, die niemand gereut. Der Räuber am Kreuz tat Buße. Seine Buße stützte sich auf den Glauben, denn er gab zu, dass er ein Sünder war und einem gerechten Gericht entgegenging. Der reumütige Verbrecher ergriff Christus als seine Erlösung. Viele Verkündiger der frohen Botschaft sind beunruhigt darüber, dass viele Bekehrungen ohne echte, tiefgreifende Erfahrung sind, wie man dies von Eltern und Großeltern her weiß. Liegt der Grund heute im Mangel an Gefühlsreaktionen? Auch wenn wir darauf keine letztgültige Antwort geben können, so steht doch eines fest. Unsere Vorväter im Glauben hatten noch Gottesfurcht verbunden mit einem tiefen geistlichen Bedürfnis. Aber es kann auch sein, dass heute Buße eher oberflächlich bleibt, weil unsere Verkündigung der Gnade Gottes unbewusst das Evangelium vereinfacht. Kann ein Mensch bewusst aus der Finsternis in Gottes wunderbares Licht treten, ohne dass dabei im Innersten etwas Entscheidendes und Umwandelndes vor sich geht? Ich glaube, dass heute die Sünde nicht scharf genug verurteilt wird. Es wird nicht genug über das Gericht und den Zorn Gottes geredet, der jeden treffen wird, der Gottes Liebesangebot in Jesus Christus verachtet. Das ist der dunkle Hintergrund, auf dem der Verkündiger die wirksame Kraft der herrlichen Gnade Gottes aufzeichnen kann. Wir müssen wieder so predigen wie die Propheten und Apostel, die eindeutig und unmissverständlich auf die Sünden der Menschen hinwiesen. Zur Familie der Sünder gehören alle Menschen, ohne Ausnahme. Wir sind ja nicht Sünder, weil wir gesündigt haben, sondern wir sündigen, weil wir Sünder sind. Darum schreibt der große Heidenapostel Paulus in Römer 3, da ist kein Gerechter, auch nicht einer, da ist keiner, der verständig sei, da ist keiner, der Gott suche. Alle sind abgewichen, sie sind allesamt untauglich geworden, da ist keiner, der Gutes tut, auch nicht einer. Wenn Gott uns durch sein ewig gültiges Wort wissen lässt, da ist keiner, da sind alle, können wir uns selbst zwar ausklammern, aber nicht ohne Gott damit zum Lügner zu machen. Das wäre dann Sünde genug, um ewig verdammt zu werden. Ich hoffe, wir merken alle, Sünde ist kein Bagatellschaden, kein harmloser Schönheitsfehler, sondern die Herausforderung eines dreimal heiligen Gottes. Manchmal meine ich, man müsste unserer Generation predigen, als ob sie schon mit einem Fuß in der Hölle ständen. Wer in unsere Welt hineinschaut, kann gut erkennen, dass die Menschen vor einem riesigen Abgrund steht. Doch heute sind für dich noch die ausgestreckten Arme Jesu da. Er ruft gerade dir heute zu, komm her zu mir und folge mir nach. Das geht allerdings nicht ohne Reue und Buße über das vergangene, sündige Leben. Bist du dazu bereit? Wenn nicht, dann bringst du dich um deine Ewigkeit bei Gott im Himmel. Darum wünsche ich dir heute die Erfahrung einer echten Buße. Nur durch sie hast du einen Platz im ewigen Vaterhaus Gottes. Wir wollen beten. Lieber Vater im Himmel, danke, dass du durch deinen Sohn einen Weg bereitet hast, dass jeder Mensch einmal bei dir im Himmel sein kann. Dir war nie egal, dass wir in die falsche Richtung unterwegs sind, sondern du hast alles getan, um uns zu warnen, damit wir umkehren zu dir. Danke, dass dein Sohn, unser Herr, bereit war, die Strafe für unsere Schuld und Sünde auf sich zu nehmen und mit seinem Tod zu bezahlen. Danke, Herr Jesus, dass du uns so liebst und nicht willst, dass auch nur einer verloren geht, sondern dass alle umkehren und leben. Amen.

Liebe Zuhörer, das Christentum steht oder fällt mit der leibhaftigen Auferstehung Jesu Christi aus den Toten. Wenn er nicht mehr ist als eine Handvoll Staub und Knochen irgendwo in Israels Boden, dann kann sich der christliche Glaube gleich mit beerdigen lassen. Kein Wunder also, dass die Auferstehung immer schon von Kritikern und Skeptikern angegriffen wurde. 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
1: Wenn Sie möchten, dürfen Sie jetzt mitbeten. Vater unser im Himmel, geheiligt werde dein Name. Dein Reich komme, dein Wille geschehe, wie im Himmel, so auf Erden. Unser tägliches Brot gib uns heute und vergib uns unsere Schuld, wie auch wir vergeben unseren Schuldigern. Und führe uns nicht in Versuchung, sondern erlöse uns von dem Bösen. Denn dein ist das Reich und die Kraft und die Herrlichkeit in Ewigkeit. Amen.